Die Gruppe Fans aus Belgien ist schon seit den 90ern dabei und hat offenbar noch lange nicht genug. Awakenings heißt ihre neueste Single. Damit willkommen zu dieser neuen Ausgabe Golden Glades auf BeiteFM. Von Träumen und Schäumen wird heute einiges zu hören sein. Das neue Album von Teenage Fanclub mit dem schönen Titel Do Not Dare to Dream gehört in jedem Fall dazu, aber daran tasten wir uns erst langsam vor. Hier sind die Waliser Part-Time Signals mit ihrer Nummer Waking Hours.

You gave me the runaround, heißt es hier im Song von Railcard. Und auch musikalisch geht es ziemlich hin und her, alleine schon vom Tempo. Garniert wird das Ganze dann noch mit einer ordentlichen Prise 60s Pop und einem fast schon dialogartigen Wechselgesang. Und fertig ist die kleine Traum- und Schaum-Kombination für die Damen und Herren von Railcard. Auch der Kanadier Daniel Romano schöpft immer wieder musikalisch aus der Vergangenheit. Sein neuestes Projekt, das nennt sich Briar, und das zeigt ein eher reduziertes Songwriting, das mich doch sehr stark an Judy Sill erinnert. Zumindest in dieser allerersten Single.

As the Morning Burns Away von Daniel Romano und seinem neuen Output als Briar. Und wie gesagt, da höre ich ziemlich direkt Judy Sill heraus. Die kalifornische Singer-Songwriterin Judy Sill hat Anfang der 70er ein ganz eigenes kammermusikalisches Folk-Songwriting entwickelt, mit ungewöhnlichen Harmonien und einer fast schon mythischen, traumhaften Atmosphäre.

The Phoenix von Judy Sill. Da kann man sehr gut heraushören, dass sie sich mit barocker Kirchenmusik auskannte. Vor allem in der Art, wie sie den Gesang strukturierte und mit Akkordfolgen umging. Und das bringt uns, überraschenderweise, nun direkt zum neuen Album von Teenage Fanclub. Denn hier gibt es eine Domus-Kirchenorgel, die zufällig im Aufnahmestudio herumstand und immer wieder zum Einsatz kommt, sowie ein choralartiger Harmoniegesang, der dem Songwriting der schottischen Herren tatsächlich etwas Sakrales verleiht.

Over and Over von Teenage Fanclub. Ein ganz besonderer Song, wie ich finde. Gerade auch mit diesem Bruch nach 3 Minuten, an dem das Stück eigentlich noch endlos hätte weiter seine Kreise ziehen können. Und überhaupt haben sich die Songs von Raymond McGinley ziemlich stark entwickelt, seit Bassist und Sänger Gerard Love die Band verlassen hat. Sie finden immer mehr eine eigene Form, die auch mal etwas unberechenbarer sein darf. Sein anderer Songwriter-Kollege Norman Blake dagegen bleibt musikalisch mehr oder weniger konstant, und ich muss mich schon sehr wundern über diese Norman-Centricity, dass die ganze Promotion für das neue Teenage-Fanclub-Album Do Not Dare to Dream sich so sehr auf die Songs von Norman Blake konzentriert. Für Raymond gab es nicht eine einzige Single-Auskopplung. Dabei agiert er innerhalb der Band eigentlich viel im Hintergrund, übernimmt das Management, kümmert sich um die Produktion und, wie er mir erzählt hat, ist er eigentlich auch ganz froh darüber, keine Single zu haben, die er dann irgendwo live im Radio oder Fernsehen vorführen müsste. Er arbeitet da lieber ein bisschen unter dem Radar in der zweiten Reihe, scheint er sich ganz wohl zu fühlen. Dabei ist auch sein Tomorrow People ein Stück, das besondere Aufmerksamkeit verdient.

Und auch hier gibt es mitten im Song wieder eine überraschende Wendung und soundmäßig kommt eine Solina String Machine zum Einsatz. Die hat Mitte der 70er Jahre schon David Bowie sehr gerne eingesetzt. Wenn diese Band Teenage Fanclub ins Aufnahmestudio geht, dann hat sie in der Regel nur ein paar lose Ideen, aber keinen Masterplan, wie die neuen Songs am Ende klingen sollen. Eine Sache war Raymond aber wichtig, wie er mir sagte, nämlich, dass man in der Musik noch hört, wer dahinter steckt, die Persönlichkeiten der einzelnen Bandmitglieder, also sich ganz bewusst abzugrenzen von einer Industrie und einer Kunstform, die inzwischen leider ja auch sehr stark von KI geprägt und bedroht wird. Teenage Fanclub sind also auch nach 3 Dekaden noch eine Band, auf die man sich getrost verlassen kann. Und das titelgebende Stück Do Not Dare to Dream, das kommt von Norman Blake und ist ein fröhlich-bissiger Kommentar zu all diesen Motivationssprüchen, die ja überall herumfliegen. Ende Oktober kommen sie auf Tournee. Köln, Berlin, Hamburg und München sind die Destination. Präsentiert von uns bei BeatFM.

Another Kind of Love von Penelope Isles. Die Band aus Brighton war im selben Aufnahmestudio wie Teenage Fanclub, ziemlich weit draußen auf der Isle of Great Benerra. Das liegt ganz oben in Schottland auf den äußeren Hebriden. Und dort haben Penelope Isles ihr neues Album Three aufgenommen, das immer wieder durch eine hübsch komplexe Gitarrenwelt bezaubert. Von den Weiten des Ozeans ist die Schweiz ziemlich weit entfernt, aber auch hier darf man natürlich davon träumen.

Sea Hare heißt dieses scheinbar uferlose Stück und da zeigt sich das Trio East Sister schön hypnotisch. Sogar einen leichten Schimmer Stereolab kann ich hier ausmachen. Und da kommen wir nun zu einer anderen Band, die diesen Einfluss noch etwas stärker zelebriert.

Es gibt sie schon seit 2008, die Band Holy Wave und ihr neues Album, das heißt I'm Dada. Ein Titel mit Programm, denn es geht um Elternschaft, aber eben auch um die Dada-Bewegung, um den Spaß daran, sich spielerisch auf etwas einzulassen, ohne gleich zu wissen, wohin die Reise eigentlich geht. Musikalisch reicht hier die Palette von Stereolab über Velvet Underground bis hin zu My Bloody Valentine, aber all das durch eine amerikanische Linse betrachtet. Wir hören das Titelstück I'm Dada von Holy Wave.

Ganz interessante Klänge aus Paris haben wir hier. June Brocade ist das multidisziplinäre Projekt von Milo Dumartin und er ist nicht nur Musiker, sondern auch visueller Künstler. Und zu seiner neuesten Kassettenveröffentlichung Exit gibt es auch fotografische Arbeiten, die mit den Songs im Dialog stehen. Zwar alles handgemacht und limitiert, aber mit einem hohen Niveau, das zeigt sich schon daran, dass Reese Edwards von Ulrika Spasek das Material von June Brocade abgemischt hat. Musikalisch gibt es da auch durchaus gewisse Berührungspunkte. Ursprünglich aus Frankreich, aber schon seit vielen Jahren in Berlin ansässig, ist die mitunter träumerische Musik von World Brain.

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1: Sie verschwimmt immer wieder die Grenze zwischen Traum und Wirklichkeit bei Kisses. You Are In My Dreams heißt das aktuelle Album dieser Band aus Nam, Melbourne, und genauso fühlen sich dann auch ihre Songs an. Ein bisschen entrückt, aber trotzdem ganz nah. Und das gilt auch für ihren Landsmann Liam Snowy Halliwell. Sein Song heißt More Than Nothing.

More Than Nothing, ein Song von Liam Snowy Halliwell aus Melbourne. Und weiter geht es hier im Programm von Byte FM mit Whitney's Playland.

klingt irgendwie auch zeitlos, dieser gitarrenlastige Entwurf von Whitney's Playland. Die kalifornische Band kündigt mit Bottled Lightning schon bald eine neue EP an auf Dandy Boy Records. Bei dem nächsten Stück hier im Programm, da bin ich mir gar nicht sicher, ob es sich um eine Liebeserklärung handelt oder doch eher um einen schrägen Fiebertraum. Denn die Welt von Shredded Sun steht Kopf, zumindest hier in ihrer Nummer Skyscraper. Und wenn man wie Shredded Sun aus Chicago kommt, dann liegt ein Song über Wolkenkratzer natürlich recht nah.

In der Welt der Träume ist eigentlich alles möglich. Da kann es auch mal etwas größenwahnsinnig zugehen, so wie bei der Band Not, da ging es gleich bis ins Weiße Haus. Ich habe geträumt, ich werd US-Präsident, und das ist mal wieder eine fantastische Erzählung und zeigt ganz nebenbei, wie wandlungsfähig diese Band auch musikalisch ist. Und wir bleiben noch ein bisschen im deutschsprachigen Raum mit der Wiener Formation Endless Wellness.

Das Projekt The Soft Hills aus Los Angeles gibt es schon seit fast 20 Jahren und dahinter steckt der Songwriter Garrett Hopper. Seine neueste Single Turn Up the Stars passt gerade ganz gut in unsere kleine musikalische Traum- und Schaumwelt. Und auch Steven Steinbrink bleibt noch ein bisschen beim Thema. Ende des Monats erscheint sein neues Album und ich darf euch vorab schon einen Song daraus vorstellen, und zwar It's Not in My Dream von Steven Steinbrink. Heute also bei uns in der Radiopremiere.

Locker, flockig und gut geschult am Folk der amerikanischen Westküste sind Beefheart and McQueen. Dabei haben wir hier zwei Musiker, die geografisch ganz woanders zu Hause sind. Moby Beefheart, der kommt aus Großbritannien, Winter McQueen aus Down Under kennengelernt, haben sie sich zufällig bei einem Café und es war wohl ziemlich schnell klar, dass sie musikalisch auf einer Wellenlänge sind. Distanz kann manchmal ziemlich lang werden, vor allem wenn man jemanden vermisst. Bei Starcleaner Reunion geht es um genau dieses Gefühl. Eating the Alphabet heißt der Song.

Von Träumen und Schäumen ist das Thema der Stunde heute bei Golden Glades. Und weiter geht es mit der außergewöhnlichen Musik von Kuljanka.

Hinter Koljanka steckt die New Yorker Musikerin Christina Moore und für ihr neues Album musste sie sich notgedrungen umstellen, weil sie sich an der Hand verletzt hatte und operiert werden musste, blieb die Gitarre zunächst in der Ecke stehen. Die ersten Songideen kamen auf dem Casio-Keyboard und daraus ist dann ein ziemlich eigenwilliges, tolles Album geworden, Zone 2, das manchmal fast wie eine eigene kleine Welt klingt. Und auch bei Vanishing Twin geht es musikalisch ein bisschen darum, neue Räume zu finden. Wir hören Whenever You Are aus dem neuen Album Archives.

Zum Ende möchte ich noch eine Platte aus Hamburg unterbringen. House of Zen haben nämlich gerade ihr tolles zweites Album veröffentlicht und wir hören daraus die Nummer Humming House. Damit möchte ich mich für heute auch schon verabschieden. Mein Name ist Sandra Z. und das hier war die Sendung Golden Glades auf Byte FM. Wir hören uns wieder in 2 Wochen.

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0: 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Es ist 4 Uhr.

Hallo, herzlich willkommen zu einer neuen Ausgabe der Wellenlänge hier auf Byte FM. Heute im Fokus das Wave-Duo Boy Harsher. Mit Get Mean haben sie ein neues Album veröffentlicht, wie mean, also gemein sie dort drauf wirklich sind, im Verlauf dieser Sendung, die sehr Synthesizer-lastig und eher düster werden wird. Am Mikrofon die nächste Stunde, Christa Helbling.

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1: Heartbeat von Boy Herrscher zu finden auf ihrem neuen Album Get Mean. Es ist das Major-Label-Debüt der Band. Unter Vertrag sind sie nun auf Atlantic Records. Es ist gleichzeitig auch ein Trennungsalbum. Die Sängerin Jay Matthews und der Produzent Augustus Müller waren lange Zeit nicht nur auf der Bühne, sondern auch privat ein Paar. Auf dem Album verarbeiten sie nun diese Trennung und gehen dabei durch unterschiedliche dazugehörige Gefühlslagen. Gleichzeitig ist Get Mean aber auch ein Neustart. Matthews und Müller arbeiten also nach wie vor zusammen und das nun schon seit 13 Jahren. Die beiden lernten sich 2013 an der Filmhochschule in Savannah, Georgia kennen. Sie gründeten zuerst das Spoken-Word-Duo Team Dreams. Daraus wurde dann Boy Herrscher.

Das ist die Wellenlänge hier auf Byte FM, heute zu Boy Harsher. Und für einmal geht's in dieser Sendung weniger ums direkte Netzwerk einer Band, sondern um Bands und Acts, die ähnlich klingen wie Boy Harsher oder die von ihnen als Einfluss hervorgehoben werden. So zum Beispiel DAF, die wir gerade gehört haben mit Als wär's das letzte Mal. Weiter nennt die Boy Harsher-Sängerin Jay Matthews auch Nico als Einfluss. Nico, die ja bei Velvet Underground mitgesungen hat und die eine der ganz, ganz wenigen Namensvetterinnen von mir in der Popmusik ist. Ja, sie hieß Christa Pfäffgen. 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

«Break Me» von Boy Harsher zu finden auf ihrem aktuellen Album «Get Mean». Mit diesen typischen 80er-Gitarren, die man etwa auch von The Cure kennt. Deshalb gab es zuvor auch die Band rund um Robert Smith mit «A Forest». Boy Harsher machen keinen innovativen Sound, aber sie haben ein gutes Händchen für sehr tolle Synthesizer-Sounds. Das ist auch das, was ich an der Band am meisten schätze, und das bringen sie auch auf ihrem aktuellen Album Get Mean sehr gut hin, wobei es etwas poppiger und anders als der Titel erwarten lässt, etwas weniger aggressiv ist als die Vorgängeralben. Man könnte sagen, Boy Harsher sind mit einem Fuß aus dem Kellerclub und zuweilen auch aus dem Darkroom herausgetreten.

Boy Herrscher sind bekannt für ihre ästhetischen Remixes. So haben sie auch Just the Western von Niloufer Janya einen neuen Anstrich verpasst. Nun spielen wir hier in der Wellenlänge auf beide FM quasi Algorithmus. Im Sinne von, wenn dir Boy Herrscher und tolle, eher düstere Synthesizer-Sounds gefallen, dann könnten dir möglicherweise auch die drei folgenden Acts zusagen. Ihr hört Nightbass mit dem Ohrwurm Engelsmords, die meiner Meinung nach auf der Aufnahme besser sind als live. Ich habe sie vor kurzem am Reeperbahn-Festival gesehen und gehört. Dann folgen Hatti Hatti mit Whip It, von denen es hoffentlich bald mehr zu hören gibt. Ich finde die sehr, sehr, sehr gut. Jetzt zuerst aber Tiger, der in diesem Jahr mit Hot Life ein fantastisches Album veröffentlicht hat.

Für mich eine Entdeckung, Whip It von Hatti Hatti, ein Duo aus Belgien, das zwar nicht genau wie Boy Harsher klingt, aber ebenfalls einen sehr stilvollen Umgang mit Synthesizern und Beats pflegt. Boy Harsher standen im Zentrum dieser Ausgabe der Wellenlänge, deshalb zum Schluss nochmals zwei Tracks von ihnen. Ganz am Ende der Sendung den Track Motion aus dem Jahr 2019 und zuvor noch das. Boy Harsher machen immer wieder Soundtracks und führen bei den Filmen auch gleich selbst Regie. So geschehen beim Horrorfilm The Runner. Den Track Give Me a Reason aus dem Film, den gibt's jetzt. Am Mikrofon verabschiedet sich Christa Helbling. Ich wünsche weiterhin eine gute Zeit mit Byte FM.

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0: 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Es ist 5 Uhr. 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
3: Greetings, worum und um wen es heute geht, das announced hier mal ein Jugendchor aus der Vergangenheit, genannt Ghetto Reality aus New York anno 1970.

Yes, James Brown, Godfather of Soul and Funk. Und der Track hier gilt als einer der ersten Beispiele für Funk. Aus dem Jahr 1967 stammt Cold Sweat. Bislang hielten sich James Brown Songs ziemlich traditionsgemäß an das Blues-Schema. Dieser Song hier bricht damit und bleibt lange auf einer Harmonie. Der Schwerpunkt liegt hier eben im Beat und seinen verschobenen Displaced Backbeats von Drummer Clyde Stubblefield. Präzise wie eine Maschine. Bei mir ist das mit den üblichen Hausmitteln ja ohnehin maschinell hergestellt. Allerdings wie immer ohne Superintelligence, sondern eigens von mir nachempfunden. James Brown, Cold Sweat, los geht's. Rhythmusgitarre, die hier auf den abgestoppten Saiten einfach den Beat schon mal strummt. Und dazu kommt eine zweite E-Gitarre. Und das hier ist das tragende Riff. Der Bass spielt das noch ein bisschen spektakulärer. Mit diesem obercoolen Aufgang immer am Ende eines Riffs. Hier die Drums, Hi-Hat. Immer an zwei Stellen geöffnet und das zieht er konsequent durch. Dazu kommt die Bassdrum und die Snare Drum. In der Mitte ist dieser eine verzogene Backbeat. Hier 1, 2, 3, 4 und. Dazu kommt Bläser, das typische Bariton-Saxophon. Die anderen Saxophone, hier noch eins und eine Trompete obendrauf. Beat wieder dazu und die Gitarren und der Bass auch noch.

Und wir bauen das nochmal genauso auf. Rhythmusgitarre auf den abgestoppten Saiten, die auch ein paar Anschläge weglässt. Und hier hört man schon, es ist eine neue Harmonie am Start. Das ist die zweite E-Gitarre und der Bass. Auch wieder mit so einem Aufgang am Ende des Riffs. Hi-Hat öffnet sich an anderen Stellen diesmal. Und das ist der komplette Beat, hier hören wir ihn alleine. Auch wieder mit der verzogenen Backbeat-Phrasierung. Und Bläser wieder. Bariton. Die anderen Saxophone und die Trompete dazu.

Und wie immer bei James Brown gibt es auch einen Break. Hier die Trompete. Mit den Saxophonen. Und dazu die Rhythmusgruppe. Und eine zweite Phrase kommt noch hinterher.

James Brown und Cold Sweat, wie viele Tracks von James Brown, oft gesampelt. Ein Beispiel kommt gleich und dann noch viele andere interessante Dinge in der kommenden Stunde. Stay tuned.

Dass James Brown Songs zu den meistgesampelten Tracks überhaupt gehören, darüber muss ich hier nicht groß dozieren. Auch Cold Sweat wurde oft als Loop eingesetzt und verfremdet, sehr gekonnt. Hier von Ambient und Electronica Koryphäe Aphex Twin, aka AFX. Unter diesem Namen hat er im Jahre 2015 unfassbare Mengen an Mixes und Remixes auf Soundcloud gestellt. 269 waren es am Ende. Und dieser hier ist einer davon, Notting Hill Bass. Ein flinker Drum- und Bassbeat, bei dem eben auch die Drums von Cold Sweat eingeloopt sind.

FX Twin Notting Hill Bus. Ein weiter Weg in ganz entgegengesetzte Musikgefilde, zumindest scheinbar. Ich komme nämlich jetzt zu Steven Wilson und dessen neues Album Requiem for a Village, das im November erscheint. Der Link zwischen ihm und FX Twin ist der Drummer auf dem Album, Russell Holzman, ein junges Obertalent am Schlagzeug, der Drum und Bass und Electrobeats, die so trickreich programmiert sind, dass sie unspielbar erscheinen, auf das Drumset überträgt. Wenn er sie spielt, erscheinen sie immer noch unspielbar, für mich zumindest. Aber die Kombi ist faszinierend. Progriffs, die manchmal ein bisschen sehr dicke daherkommen für meinen Geschmack und durch die quirligen Drums ein total attraktives Gegengewicht bekommen. Auf dem Titeltrack des Albums Requiem for a Village, Steven Wilson.

Großes Kino für die Ohren von Stephen Wilson, Requiem for a Village. Das ist wieder ein Konzeptalbum. Es geht um ein Dorf im Stile des Folk-Horror-Genres, in dem unter der heilen Welt, in der die Zeit stillsteht, gruselige Dinge lauern. Zu dem Album gibt es eine ganz tolle Homepage, die nach 90er Jahre Internet aussieht, mit allem rund um das englische Dorf. Kulturveranstaltungen werden dort aufgelistet, im Gemeindehaus zum Beispiel. Rundgänge gibt es, die angeboten werden für Touristen, die es aber kaum gibt. Und ein Zugfahrplan. Der Zug kommt einmal am Tag und fährt genau im selben Moment auch wieder ab. Denn in Wahrheit kann man nämlich nicht weg. Man steigt ein und fährt einmal im Kreis, um dann wieder an selbiger Stelle zu landen. Wie heißt es bei den Eagles? You can check out anytime you want, but you can never leave. Es herrscht hier Inzucht auf diesem Dorf. Und die Toten kommen bei Anlässen wie Hochzeiten aus den Gräbern, um mitzufeiern. Die zweite Single vorab spiele ich hier auch noch. Für den perfektionistischen Stephen Wilson und seine Premium-Liga an Musikern ist das durchaus ein neuer Ansatz, zumindest zum Teil, absichtlich ungestimmte Instrumente zur Hand zu nehmen oder auf Instrumenten zu spielen, die man eben nicht beherrscht. Man spielt ja dann Dinge, die man als gelernter Instrumentalist nie auf die Idee käme zu spielen. Dass Stephen Wilson das mit seinem hohen Anspruch an komplexe Komposition und spielerisches Können kombiniert, finde ich ziemlich sympathisch. Gerade weil das ja immer zwei Lager waren. Die einen, die auf goldenes Handwerk setzen und Prog oder Jazzrock, manchmal auch Mainstream wie Toto hören, weil die Musiker so virtuos und tight spielen können. Und alles, was wie Punk, zumindest früher, oder Velvet Underground und so weiter und so fort, auf kreativen Dilettantismus setzt, der von Expertise nur ausgebremst wird. Beides nervt, wenn es die eigene Eingeschränktheit drübersteherisch als das einzig Wahre abfeiert, schlicht weil es an Horizont fehlt. Zurück zu Stephen Wilson. Das durchgehende Violine-Pattern und die Oboe in diesem Song hier hat er selbst gespielt, wie gesagt, um ein bisschen Unberechenbarkeit atmosphärisch einzubinden. Sehr cool finde ich das. On Chapel Slope heißt der Song von Stephen Wilson.

Was für ein großer Song und eine große Künstlerin. Grace Cummings, The Hills Are Alive with the Sound of Morphine. Hier tritt in Kraft, was Kunst im besten Falle kann, aus der ganzen großen Scheiße, die uns umgibt, mit der man manchmal schwer leben kann, etwas strahlend Schönes zu machen. Grace Cummings ist hierzulande unterwegs, und zwar im November, am 20.11. im Hafen 2 in Offenbach, 23.11. im Nachtasyl in Hamburg und auch nach Berlin kommt sie, am 24.11. in die neue Zukunft. Alle drei Gigs selbsterklärend, präsentiert von Byte FM. John, ich habe dich heute mit Paul singen hören und meiner Mutter rollte dabei eine Träne über die Wangen. Sehnsucht nach Zeiten mit mehr Hoffnung. So höre ich den Song hier von Grace Cummings, John Lennon.

Ich würde mir über das Feuer keinerlei Sorgen machen, das brennt doch nur in Übersee. Auch eine große Band mit diesem Track hier, The Fire, das sind De Staat aus den Niederlanden. Die Gleichgültigkeit oder auch Machtbesessenheit und anderes ganz gekonnt in Szene setzen und dabei auch noch wirklich Bock bringen zu hören. Kann man auch live erleben in Hamburg am 30. Oktober im Kent Club. Meine Entdeckung auf dem Reeperbahn-Festival in diesem Jahr war die Band oder das Kollektiv Boutique Feelings. Aus Montreal kommen die mit einem hinreißenden Mix aus Hip-Hop, Trip-Hop und Rock, allem Möglichen. Dieser Track hier ist sozusagen das Gegenteil von dem quirligen Drum- und Bass-Stil des Drummers bei dem Steven Wilson-Song vorhin. Hier wird ein schwerer Beat gesetzt, der unwiderstehlich vor sich hin dampft. Dazu werden jazzy Samples eingesetzt und es wird gesungen und gerappt, etwa darüber, sich als Community nicht spalten zu lassen. Peace won't keep, Boutique Feelings.

0: Wow!
1: Ohne viele Worte, ich habe ja heute schon viel gelabert. Gleich noch ein Track von Boutique Feelings. Schwaja, Schwaja, das heißt auf Arabisch so viel wie kein Stress, immer mit der Ruhe. So heißt das aktuelle Album von Boutique Feelings und daraus der Song Borders.

Die Popkocherstunde ist fast um. Zum Schluss nochmal was ganz anderes. Stevie Wonders Songs in the Key of Life. Ein Doppelalbum, das bis heute an Ideenreichtum und Ohrwürmern voller Schönheit seinesgleichen sucht. Das wurde am 28. September 50 Jahre alt. Und daraus zum Schluss noch der Song Black Man. Ich hoffe, ihr hattet ein bisschen Spaß mit mir hier. Lasst euch nicht unterkriegen, sagt Götz Steger.

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0: 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Es ist 6 Uhr.
2: Ihr hört Byte FM. Herzlich willkommen zu einer neuen Ausgabe von Ordnung muss sein. Mein Name ist Connor Körber. Thema in dieser Ausgabe ist die Stadt und das kommt nicht von ungefähr. Ich habe mir vor kurzem das neue Album der Wiener Band Kalk angehört, das heißt Smogstar und ja, beschäftigt sich mit dem, sagen wir mal, ambivalenten Leben in einer modernen westlichen Großstadt. Da dachte ich mir, das ist doch ein Motiv, was gerne von vielen MusikerInnen genutzt wird, aber halt immer mit einem anderen Schwerpunkt. Und verschiedene Beispiele, die werde ich in der Sendung vorstellen. Los geht es aber eben mit Kalk und Willkommen in der Stadt.

Kalk, willkommen in der Stadt, hier in Ordnung muss sein, auf ByteFM. Das neue Album von Kalk, Smogstar, hat eine leichte Soundveränderung mit sich gebracht. Früher haben sie stärker Post-Punk gemacht, jetzt eher Noise und Alternative Rock. Und auch inhaltlich ist es eine Spur weniger düster. Manchmal ist die Stimmung relativ euphorisch, manchmal dann aber auch verunsichert. Und das passt ganz gut zu den Texten, die sich immer wieder mit den Gegensätzen, die das Leben in einer Großstadt, vor allem in einer westlichen, so mit sich bringt, beschäftigen. Also einerseits ja die vielen Möglichkeiten, die man so in einer Stadt hat, und auf der anderen Seite auch die Gefahren, die das so mit sich bringt. Ja, Kalk sind zwar eine Wiener Band, die Stadt, die sie hier besingen, da würde ich sagen, die ist nicht zwingend Wien, sondern könnte jegliche westliche Großstadt sein. Das ist eher untypisch. Gefühlt inspiriert Wien doch sehr, sehr häufig Bands und Musiker und Musikerinnen, die dort leben. Und das Ganze schon seit Jahrhunderten. Darum gibt's ja sogar eine Art Genre dazu, nämlich das Wiener Lied. Und deswegen in einer Sendung, die sich um das Motiv der Stadt dreht, müssen wir natürlich auch sowas in der Art drin haben. Zwar kein klassisches Wiener Lied, aber davon, denke ich, inspiriert Wolfgang Ambros mit Zwickzmi.

Zwickt's mir von Wolfgang Ambros hier in Ordnung muss sein. Hier geht's weniger um die Stadt an sich und mehr um dessen BewohnerInnen. Hier sind's die Wiener und Wienerinnen der 70er Jahre, die, wie ich finde, schön überzeichnet dargestellt werden. Bei Wolfgang Ambros fährt der Protagonist im Song ja quer durch die Stadt. Im nächsten Song, da zoomen wir jetzt noch so ein bisschen näher auf einen einzelnen Ort innerhalb der Stadt rein. Und zwar geht es um den Neumarkt, besungen von der Newcomer-Band Grenzkontrolle. Der Neumarkt, das ist ein Platz in der Kölner Innenstadt und der, sagen wir mal, im Vergleich zum Rest der Innenstadt etwas anders ist. Ja, relativ große Junkie-Szene dort ist, auch viele obdachlose Menschen und diesen Kontrast zwischen eben der gentrifizierten Stadt und dem Neumarkt, den, finde ich, bringen Grenzkontrolle gut auf den Punkt.

Courtney Barnett mit Depressed'n hier auf BYTE.FM. Ihr hört Ordnung muss sein, heute zum Thema Stadt. Und wenn man von Großstädten spricht, dann meint man ja meistens so das Zentrum, da wo die Clubs, Theater, Cafés sind. Aber das ist ja in der Regel nicht der Teil der Stadt, wo die Leute leben. Zumindest die, die nicht sehr viel Geld haben. Die wohnen dann doch eher in abgelegeneren Teilen, zum Beispiel in der Vorstadt, und der hat Courtney Barnett hier in dem Song ihren Song gewidmet. Die Stadt bzw. Vorstadt, um die es geht, ist Preston in Melbourne, und ja, das wird bei ihr dann zu Depressed'n. Ich finde es ein schöner Song, der so die Langeweile und ja auch leichte Trostlosigkeit, die Vorstädte ja so ausstrahlen können, sehr schön einfängt. Grundsätzlich können ja Großstädte schon recht überfordernd sein, und dieses Gefühl der Überforderung, vielleicht auch sich verloren fühlen, dem hat die Band Isolation Berlin nicht nur ihren Bandnamen, sondern auch einen gleichnamigen Song gewidmet, den wir jetzt hören. Isolation Berlin von Isolation Berlin.

Isolation Berlin mit dem gleichnamigen Track. Gehört habt ihr es auf BYTE.FM. Hier geht es um die Stadt, in diesem Fall offensichtlich Berlin, die als Moloch dargestellt wird, der einen verschluckt und in dem man verloren geht. Das ist ein Bild, wo ich das Gefühl habe, was man häufiger mit Berlin in Verbindung, gerade in Songs, sieht bzw. hört. Und gleichzeitig war es zumindest, wenn ich mich so zurückerinnere, eine Zeit lang gefühlt so, dass alle Leute nach Berlin wollten. Ja, eine sehr ambivalente Stadt. Und das zeigt sich auch gleich im nächsten Song. Da geht's wieder um Berlin. Da wird die Stadt aber gar nicht als so trostlos und schrecklich dargestellt, zumindest nicht nur. Er stammt von der Band mit dem schönen Namen The Totenkrakhorn im Kofferraum und ja, man merkt schon, eigentlich eher eine Fun-Punk-Band. Der Song, den wir gleich hören werden, der hat aber durchaus eine ernste Message. Sie besingen einen Teil von Berlin, in dem sie selbst leben, der aber eher selten in den Erzählungen über die Stadt vorkommt, nämlich der tiefe Osten. Und dem haben sie ja ihre eigene kleine Hymne gewidmet, nämlich Living the Dream in Ost-Berlin.

toten Crackhuren im Kofferraum nennen sich mittlerweile meistens The Chick und sind auch deutlich ernster unterwegs, als sie das am Anfang ihrer Karriere waren. Wir haben gerade Living the Dream gehört, ein Track von 2021.

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1: Zugezogen maskulin mit Nachtbus 2017 ist der Track erschienen und ihr habt ihn gehört, hier in Ordnung muss sein. Ja, ein schön bissiger Track, finde ich, aber er hat ja bei allem Witz auch einen ernsten Kern, nämlich das Gefühl, als Landkind in der Stadt nie so ganz dazuzugehören, aber dann auch in der Heimat nicht mehr reinzupassen. Der nächste Song, der stammt von so jemandem, der vom Land zugezogen ist in eine Stadt, der sich da aber offenbar deutlich besser aufgenommen gefühlt hat, allerdings auch Mitte der 90er Jahre. Es geht um Bernd Begemann, der kommt nämlich eigentlich aus dem ostwestfälischen Bad Salzuflen, ist in den 80ern dann nach Hamburg gezogen und nachdem er 10 Jahre rund da gelebt hat, hat er St. Pauli einen Song gewidmet, den wir jetzt hören, Bernd Begemann, O St. Pauli.

Bernd Begemann, O St. Pauli auf Byte FM. Der Song ist Mitte der 90er erschienen. Ich finde, Bernd Begemann schafft es hier, den Stadtteil jetzt nicht abzukulten, wie das ja gerne auch mal gemacht wird, sondern den ja ambivalent zu beschreiben und das trotzdem in eine Liebeserklärung zu verpacken. Ich finde, das zeigt einmal mehr, was für ein guter Texter und Songwriter generell Bernd Begemann ist. Und ich finde es immer noch eine große Ungerechtigkeit, dass er nie so den ganz große Aufmerksamkeit oder den kommerziellen Durchbruch hatte, den er, finde ich, eigentlich verdient hätte. Der nächste Song, den wir hier in der Sendung hören, der beschreibt ein bisschen ähnlich, wie das bei O St. Pauli ist, eine Stadt, so ein bisschen wie eine Person, die einen aufnimmt und vielleicht auch aufpäppelt. Hier geht's aber nicht um eine deutsche Stadt, sondern um Chicago, was gleichzeitig Ort der Verheißung und vielleicht auch der Flucht vom Land ist. Geschrieben hat den Song Safian Stevens und es ist einer seiner bekanntesten Tracks geworden, den wir jetzt hören.

Senegal Fast Food von Amadou und Mariam gehört in Ordnung muss sein. In der Sendung geht es heute um die Stadt. Als Motiv von Songs, in vielen der Songs, ging es ja auf eine Art um Landflucht, also um Menschen, die vom Land in die Stadt ziehen und dann hoffen, sich da irgendwie selbst zu verwirklichen. Hier ist die Perspektive ein bisschen anders im gerade gehörten Song. Da geht es um Menschen, die ihre Stadt verlassen und emigrieren, weil sie zum Beispiel aus starker Armut fliehen. Das Musikerpaar Amadou und Mariam singt davon, hier in dem Track zusammen mit Manu Chao. Erschienen ist das Ganze 2005. Im nächsten Track, da geht's auch ein bisschen um Abschied von einer Stadt, so wie eben in Senegal Fast Food, aber doch eher metaphorisch. Der Track ist Leaving New York von R.E.M. und da beschreibt Michael Stipe seine Gefühle gegenüber der Stadt. Da schwingen aber gleichzeitig auch Erinnerungen an den 11. September 2001 mit. Der jährte sich ja dieses Jahr zum 25. Mal. Und wie R.E.M. es damals, nur wenige Jahre später, verarbeitet haben, das hören wir jetzt in Leaving New York.

0: R.E.M. Leaving New York, ein Abschiedssong, und das passt ganz gut, denn diese Ausgabe von Ordnung muss sein ist auch fast vorbei. Aufhänger war das neue Album Smogstar der österreichischen Band Kalk, und mit einer österreichischen Band mache ich auch Schluss für heute, nämlich die Band Gustav und einem passenden Song zum Oberthema Stadt, nämlich Verlass die Stadt. Ich bin Connor Körber, und wenn euch das gefallen hat und ihr gerne häufiger eine Sendung dieser Art hören mögt, dann könnt ihr das zum Beispiel in 4 Wochen wieder tun, dann kommt die nächste Ausgabe von Ordnung muss sein. Bis dahin sage ich Tschüss und ja, vielleicht bis zum nächsten Mal.
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2: Ich bin Thomas Bleskin. An allen rund 5700 Bahnhöfen der Deutschen Bahn gilt ab sofort ein Alkoholverbot. Bier, Wein und andere alkoholische Getränke dürfen damit auch auf den Bahnsteigen nicht mehr getrunken werden. Ausgenommen sind Gaststätten in den Bahnhöfen und in den Zügen bleibt Alkohol in der Regel weiterhin erlaubt. Die Bahn will mit dem Verbot ihre Stationen sicherer und sauberer machen. Wer trotzdem auf dem Bahnsteig Alkohol trinkt, soll von Sicherheitskräften angesprochen werden. Im äußersten Fall kann ein Hausverbot folgen. Linke, Grüne und SPD sind auf dem Weg zu einer möglichen Regierungsbildung in Berlin einen Schritt weiter. Die drei Parteien haben sich darauf verständigt, an ihrer gemeinsamen Erklärung gegen Antisemitismus festzuhalten.
3: Die Vereinbarung soll auch in einen möglichen Koalitionsvertrag aufgenommen werden. Damit sind die Missverständnisse zwischen den Parteien ausgeräumt. Die Sondierungsgespräche sollen noch heute weitergehen. Linke, Grüne und SPD hatten vereinbart, wie sie im Falle einer Regierungszusammenarbeit mit antisemitischen Vorfällen in der Linkspartei umgehen wollen. Vorgesehen sind auch Sanktionen bis hin zum Fraktionsausschluss. Eine am Dienstag von linken Abgeordneten unterschriebene Erklärung wich davon aber teilweise ab. Grüne und SPD hatten die Sondierungsgespräche deshalb unterbrochen. David Riemer, Nachrichtenredaktion.
2: Der Bundestag will die größte Notfallreform seit Jahren beschließen. Leichte Fälle sollen künftig gar nicht erst in den Notaufnahmen landen. Wer wirklich dringend Hilfe benötigt, soll dafür schneller drankommen.
4: Stundenlang mit Schmerzen in der Notaufnahme sitzen, das soll es nicht mehr geben, verspricht Gesundheitsminister Lindemann. Wer in die Rettungsstelle gehört und wer nicht, soll künftig verstärkt schon vorab von Ärzten und Leitstellen entschieden werden, per digitaler oder telefonischer Ersteinschätzung. Ist es akut, kommt der Rettungswagen. Ist der Fall weniger dringend, reiche auch eine Arztpraxis. Das soll die verstopften Notaufnahmen entlasten. Rettungsdienste und Kassenärzte warnen. Sie befürchten, dass an ihnen durch die Reform gespart wird und damit auch an den Patienten. Tanja Wagner, Nachrichtenredaktion.
2: Zum Sportfußball. Borussia Dortmund hat in der Champions League beim norwegischen Außenseiter FK Bodø/Glimt eine Niederlage kassiert. Der BVB verlor auswärts mit 0:1 und ließ damit wichtige Punkte liegen. Der VfB Stuttgart hat dagegen seine Pflichtaufgabe souverän gelöst. Die Schwaben gewannen beim slowakischen Außenseiter Slovan Bratislava mit 3:0. Zum Wetter, die aktuelle Vorhersage des Deutschen Wetterdienstes. Heute meist freundlich, auch im Süden, nachdem sich dort der Nebel aufgelöst hat. Es bleibt überwiegend trocken. Außerdem ist es relativ mild bei 15 Grad im Nordosten und bis 21 Grad im Westen und Südwesten. Morgen im Westen und Nordwesten gebietsweise Regen, im Rest neben einigen Wolken auch mal sonnig und meist trocken. 15 bis 24 Grad maximal mit den höchsten Werten im Südwesten.
0: Das waren die Nachrichten.

Hallo, herzlich willkommen zu einer neuen Ausgabe der Wellenlänge hier auf Byte FM. Heute im Fokus das Wave-Duo Boy Harsher. Mit Get Mean haben sie ein neues Album veröffentlicht, wie mean, also gemein sie dort drauf wirklich sind, im Verlauf dieser Sendung, die sehr Synthesizer-lastig und eher düster werden wird. Am Mikrofon die nächste Stunde, Christa Helbling.

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1: Heartbeat von Boy Harsher zu finden auf ihrem neuen Album Get Mean. Es ist das Major-Label-Debüt der Band. Unter Vertrag sind sie nun auf Atlantic Records. Es ist gleichzeitig auch ein Trennungsalbum. Die Sängerin Jay Matthews und der Produzent Augustus Müller waren lange Zeit nicht nur auf der Bühne, sondern auch privat ein Paar. Auf dem Album verarbeiten sie nun diese Trennung und gehen dabei durch unterschiedliche dazugehörige Gefühlslagen. Gleichzeitig ist Get Mean aber auch ein Neustart. Matthews und Müller arbeiten also nach wie vor zusammen und das nun schon seit 13 Jahren. Die beiden lernten sich 2013 an der Filmhochschule in Savannah, Georgia kennen. Sie gründeten zuerst das Spoken-Word-Duo Team Dreams. Daraus wurde dann Boy Harsher.

0: Das ist die Wellenlänge hier auf Byte FM, heute zu Boy Harsher. Und für einmal geht's in dieser Sendung weniger ums direkte Netzwerk einer Band, sondern um Bands und Acts, die ähnlich klingen wie Boy Harsher oder die von ihnen als Einfluss hervorgehoben werden. So zum Beispiel DAF, die wir gerade gehört haben mit Als wär's das letzte Mal. Weiter nennt die Boy Harsher-Sängerin Jay Matthews auch Nico als Einfluss. Nico, die ja bei Velvet Underground mitgesungen hat und die eine der ganz, ganz wenigen Namensvetterinnen von mir in der Popmusik ist. Ja, sie hieß Christa Pfäffgen.
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«Break Me» von Boy Harsher zu finden auf ihrem aktuellen Album «Get Mean». Mit diesen typischen 80er-Gitarren, die man etwa auch von The Cure kennt. Deshalb gab es zuvor auch die Band rund um Robert Smith mit «A Forest». Boy Harsher machen keinen innovativen Sound, aber sie haben ein gutes Händchen für sehr tolle Synthesizer-Sounds. Das ist auch das, was ich an der Band am meisten schätze, und das bringen sie auch auf ihrem aktuellen Album Get Mean sehr gut hin, wobei es etwas poppiger und, anders als der Titel erwarten lässt, etwas weniger aggressiv ist als die Vorgängeralben. Man könnte sagen, Boy Harsher sind mit einem Fuß aus dem Kellerclub und zuweilen auch aus dem Darkroom herausgetreten.

Boy Herrscher sind bekannt für ihre ästhetischen Remixes. So haben sie auch Just a Western von Niloufer Janya einen neuen Anstrich verpasst. Nun spielen wir hier in der Wellenlänge auf BeiteFM quasi Algorithmus. Im Sinne von, wenn dir Boy Herrscher und tolle, eher düstere Synthesizer-Sounds gefallen, dann könnten dir möglicherweise auch die drei folgenden Acts zusagen. Ihr hört Nightbass mit dem Ohrwurm Engelsmords, die meiner Meinung nach auf der Aufnahme besser sind als live. Ich habe sie vor kurzem am Reeperbahn-Festival gesehen und gehört. Dann folgen Hatti Hatti mit Whip It, von denen es hoffentlich bald mehr zu hören gibt. Ich finde die sehr, sehr, sehr gut. Jetzt zuerst aber Tiger, der in diesem Jahr mit Hot Life ein fantastisches Album veröffentlicht hat.

Für mich eine Entdeckung, Whip It von Hatti Hatti, ein Duo aus Belgien, das zwar nicht genau wie Boy Harsher klingt, aber ebenfalls einen sehr stilvollen Umgang mit Synthesizern und Beats pflegt. Boy Harsher standen im Zentrum dieser Ausgabe der Wellenlänge, deshalb zum Schluss nochmals zwei Tracks von ihnen. Ganz am Ende der Sendung den Track Motion aus dem Jahr 2019 und zuvor noch das. Boy Harsher machen immer wieder Soundtracks und führen bei den Filmen auch gleich selbst Regie. So geschehen beim Horrorfilm The Runner. Den Track Give Me a Reason aus dem Film, den gibt's jetzt. Am Mikrofon verabschiedet sich Christa Helbling. Ich wünsche weiterhin eine gute Zeit mit Byte FM.

Welcome von Ginger Root. Das Intro geborgt, also diese Ausgabe heißt mal wieder sanft auf die Glocke. Das heißt sanfte Glockenklänge, wobei Glocken jetzt weit gefasst sind, maximalistisch definiert. Also Glocken und Glöckchen und überhaupt gestimmte Percussion. Für mich subjektiv muss es halt glockig sein und smooth. Kaylon Palmas.

Caribou mit Bowls in Lost in Transmission auf Byte FM. Thema ist sanft auf die Glocke und nach dieser massiven Glocke von Caribou dehnen wir den Glockenbegriff nun ein bisschen. Cine Techno hieß 1993 ein Album von Keitaro Takanami, ehemals bei Pizzicato 5. Und auf diesem Cine Techno-Album hat er Filmmusik gecovert, zum Beispiel die von Modesty Blaise.

Kutschibide, Kaderneife, Juri, Modesty. Die Modesty Blaze Musik, interpretiert von Keitaro Takanami und seiner Out of Tune Generation. Was hier glockt, sind vielleicht keine Glocken im engeren Sinne. Ich bin mir nicht ganz sicher. Aber es gibt in dieser Sendung eben auch das, wozu man im Englischen Tuned Percussion sagt. Ich habe keine deutsche Entsprechung gefunden. Also gestimmte Perkussion, das sind eben perkussive Elemente, die auch melodiefähig sind, tonale Perkussion vielleicht. In diesem Fall sind das einfach nur glockenklare Klänge bei Kate Brooks in Energens.

Hi Posse in Lost in Transmission auf Byte FM. Hi Posse ist ein japanisches Projekt gewesen, 88 gegründet, das Projekt der Musikerin und Sängerin Miho Moribayashi. Ich glaube 2000 zuletzt was rausgebracht, das war aus den späten 90ern. Diese Ausgabe widmet sich dem Thema sanft auf die Glocke und es wäre relativ einfach gewesen, die mit rein japanischem Material zu füllen, aber ich wollte mich da auch nicht in der Ecke manövrieren. Soll ja abwechslungsreich sein. Abwechslungsreich war auch das Oeuvre von Hi Posse, war nochmal ein ganz anderes Stück, Majimena Kimote.

Gollum Master, ein Frühwerk von Xylitol, die mittlerweile eher so in Drum-and-Bass-Gefilden unterwegs ist. Ihr hört Lost in Transmission auf Byte FM. Die nächste Künstlerin heißt Sophie Birk. Hat eine Weile gedauert, bis ich die Aussprache gefunden habe. Kommt aus Kopenhagen, hat kürzlich das Album Biva Biba Bualuka rausgebracht. Daraus Sephiroth Surfer.

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Aizel Bandai-San von den Peanuts interpretierten Zwillingsschwestern-Duo, eigentlich eine japanische Volksweise. Ihr hört Lost in Transmission auf Byte FM. Das Motto immer noch sanft auf die Glocke, aber nur weil eine Glocke sanft angeschlagen wird, heißt das nicht, dass hier alles gut ist und eitel Sonnenschein. Das hier ist aus dem Soundtrack von einem Slasher-Film, der

Schwerer Stoff, trotz sanfter Glocken hier in Lost in Transmission auf Byte FM. Und an diese Glöckchen von Goblin erinnerte mich ein neuer Track von Coco Bryce. Vielleicht ist es sogar ein Sample, ich weiß es nicht. Coco Bryce und Digital mit Equivalence und danach gehen wir nochmal in die japanische Tradition. Doppeltes Update sozusagen. Suzume no Tears spielen traditionelle Minyo-Musik, sehr modern interpretiert und das dann wiederum im Remix. Aber erstmal Coco Bryce und Digital.

Cover Egal von Suzume no Tears im Remix von Haruki Yamako, der sonst eigentlich eher Dub produziert. Und wenn ich nicht lange rede, dann habe ich noch Zeit für ein Stück aus Tobatelli's neuem Album Zambient, Du Marimba Tour.

Tomatei in Lost in Transmission auf Byte FM. Und ich komme schon zum Ende. Zwei Stücke habe ich noch, aber die habe ich zusammengebastelt. Deswegen verabschiede ich mich jetzt schon mal. Ich bin Henning Tudor Kastrom, wünsche viel Vergnügen im weiteren Programm hier auf Byte FM. Im Hintergrund läuft schon an Bobbling von Halo, einem Projekt von dem DIY-Haudegen K. Yoshimatsu und der Sängerin Womadi aus Hiroshima. Gefolgt dann vom Extended Dance Mix von Saturn and Unicorn von Ayane Yamazaki. Bis bald, ciao.

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0: 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Es ist 9 Uhr.

Die schwedische Singer-Songwriterin Stina Nordenstam kam Anfang der 90er Jahre auf. Als Grunge, Hip-Hop und Britpop gerade so die Charts eroberten, machte sie irgendwie mit ihren eigenen schüchternen und melancholischen Tracks was ganz Eigenes und etwas, was meiner Meinung nach irgendwie total der Zeit voraus war. Little Star, den Track haben wir gerade gehört, handelt übrigens von Suizid und ist irgendwie verpackt in einen super sanften Popsong. Passenderweise wurde der Track 1996 auch in den Soundtrack von Romeo und Julia aufgenommen. Für den Rest der Sendung tauchen wir aber in andere musikalische Richtungen ein. Trip-Hop, 90s, Downtempo und auch ein bisschen Experimente in Soul. Chicago House und Einflüsse werden wir auch hören. Es wird spannend. Hier ist Frogs Hello von Thiel.

Irgendwo zwischen Grunge und Trip-Hop bewegt sich die Musik der belgischen Produzentin Naomi Klaus. Walk With Your Romance ist in 2022 erschienen. Und mit Atone gehen wir jetzt eher in Richtung Dub. Das Album wird mit den Worten beschrieben: Here's an invitation to get lost in the lushest, warmest, most exotic of my daydreams. Also auf Deutsch eine Einladung, sich in besonders üppigen, warmen und exotischen Tagträumen zu verlieren.

0: Man schmeißt Sade in den Mix und kann eigentlich nur gewinnen. Das war Kiss of Life aus ihrem Album Love Deluxe. Ihr sehr einzigartiger Stil bewegt sich irgendwo zwischen Soul, R&B, Jazz, Downtempo und Sophistipop. Und erst kürzlich habe ich die niederländisch-rubanische Sängerin Esmeralda durch einen Freund entdeckt. Auf ihrem Album All My Love For You aus 1992 verbindet sie ebenfalls super viele verschiedene Genres, allerdings eher mit einem balearischen, abtempo-orientierten Sound. Das hier ist Ecstasy.
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I don't even know if I should call you baby von Soul Family Sensation und Marshall Jefferson bringt ordentlich Soul und Chicago House Vibes mit sich. Wir fangen jetzt aber wieder ein bisschen runter mit Drink the Real Flowers von DDY.

Surrender von Single Gun Theory, ein absoluter Banger aus dem Jahr 1991. Springen wir jetzt aber wieder ins Hier und Jetzt mit einem Track von Vico 63 und Penglot. Route 63 heißt er und ist aus dem letzten Album von Vico 63 und Penglot, Aquarium. Mit dem gehen sie jetzt demnächst Ende des Jahres auch noch auf Tour.

Wir haben gerade zwei Tracks aus der deutschen Trip-Hop-Szene gehört. Route 63 von Vico 63 und seinem Produzenten Penglot und Ripple vom Berliner Trio Trick Pony. Zum Abschluss gibt es das neue Release eines weiteren Trios, und zwar Tara Clerken Trio. Sie kommen aus Bristol und haben im April dieses Jahres mit Silently ihr neues Album angekündigt, das im Juni erschienen ist. Danke, dass ihr heute eingeschaltet habt. Ich freue mich jetzt schon aufs nächste Mal. Im Anschluss läuft 10 bis 12.

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2: Ich bin Thomas Bleskin. Ab heute gilt an den 5.700 Bahnhöfen der Deutschen Bahn ein bundesweites Alkoholverbot. Das Verbot umfasst den gesamten Bahnhofsbereich, einschließlich der Bahnsteige, sowie in einigen Kommunen auch die Vorplätze. In gastronomischen Betrieben innerhalb der Bahnhöfe ist der Konsum von Alkohol weiterhin gestattet. Eine bezahlbare Wohnung zu finden bleibt in Deutschland weiter Glückssache. Im dritten Quartal stiegen die Mieten von angebotenen Wohnungen um 1,2% im Vergleich zum Vorquartal, teilt das Kiel-Institut für Weltwirtschaft mit. Im Vergleich zum letzten Jahr waren es sogar 3,7%. Vor allem in Großstädten hat sich der Mietenanstieg erneut beschleunigt.
3: Am stärksten gestiegen sind die Mieten im dritten Quartal in Berlin und Düsseldorf. Im Jahresvergleich liegt Hamburg an der Spitze mit einem Plus von fast 7%. Aber auch jenseits der Metropolen wird es immer teurer. In Bochum, Augsburg und Mannheim waren Mietwohnungen zwischen 5 und mehr als 6% teurer als noch vor einem Jahr. Das gilt für neue Mietverträge, aber auch für Bestandswohnungen. Dazu kommen für Mieter steigende Nebenkosten wegen der hohen Energiepreise, die Vermieter weitergeben. Diana Kramer, Nachrichtenredaktion.
2: Die Zusatzbeiträge zur gesetzlichen Krankenversicherung bleiben auch im kommenden Jahr stabil. Das verspricht Bundesgesundheitsminister Carsten Linnemann mit Blick auf das aktuelle Ergebnis des Schätzerkreises. Der geht weiter von einem durchschnittlichen Zusatzbeitragssatz von 2,9% aus. Für die Kassen ist das aber nur ein Orientierungswert.
4: Die finanzielle Lage der Krankenkassen bleibt angespannt. Deshalb müssen viele Versicherte schon jetzt Zusatzbeiträge über dem Orientierungswert zahlen. Das tatsächliche Niveau liegt im Schnitt bei 3,1% und kann je nach Kasse höher oder niedriger ausfallen. Teilweise geht's rauf bis auf knapp 4,5%. Auch die Grünen im Bundestag rechnen damit, dass der Durchschnittssatz auch im kommenden Jahr wieder höher ausfallen wird als die vorgegebenen 2,9%. Der Zusatzbeitrag kommt zum allgemeinen Beitrag zur gesetzlichen Krankenversicherung von 14,6% des Bruttolohns noch obendrauf. Katrin Müller, Nachrichtenredaktion.
2: Immer mehr Azubis haben Nachholbedarf beim Schulwissen, das stellt der Unternehmerverband Niedersachsen fest. Es fehle schon an Grundsätzlichem, gutem Lesen oder einem Gefühl für Zahlen. Manche Unternehmen stellen inzwischen auf eigene Kosten Lehrkräfte ein, damit ihre Azubis überhaupt erst ausbildungsreif werden. Zum Wetter, die aktuelle Vorhersage des Deutschen Wetterdienstes. Heute meist freundlich, auch im Süden, nachdem sich dort der Nebel aufgelöst hat. Es bleibt überwiegend trocken, außerdem ist es relativ mild bei 15 Grad im Nordosten und bis 21 Grad im Westen und Südwesten. Morgen im Westen und Nordwesten gebietsweise Regen, im Rest neben einigen Wolken auch mal sonnig und meist trocken. 15 bis 24 Grad maximal, mit den höchsten Werten im Südwesten.
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5: Ihr hört die Sendung 10 bis 12 an diesem Donnerstagvormittag mit mir, Sophie Hoffmeister. Schön, dass ihr dabei seid. Wir haben heute einiges vor. Unter anderem besuchen mich in etwa 40 Minuten die VeranstalterInnen vom Fluktoplasma Festival. Ich habe den Track des Tages dabei. Musik gibt's auch aus dem Album der Woche und eure Songwünsche. Jetzt aber erstmal Altin Gün mit Valahi Yok.

Valahiyok heißt dieses Stück von Altingün, das hier im Hintergrund austrudelt. Ihr hört Byte FM am Donnerstagvormittag. Das hier ist die Sendung 10 bis 12. Und das nächste Stück stammt von Vanishing Twin und hört auf den Namen Sugar Stone.

Mike D. mit Back to Start war das. Ihr hört Byte FM. Das hier ist die Sendung 10 bis 12. Wir haben es jetzt genau Viertel nach 10 und kommen an dieser Stelle zu unserem Track des Tages. Der kommt von Peck diesmal und hört auf den Namen Freer. Und in dem Song geht es um den Verarbeitungsprozess des Verlustes eines geliebten Menschen, den man beginnt, ja, in allerlei möglichen Alltagsbeobachtungen zu sehen. Aber hört selbst.

Unser heutiger Track des Tages war das Freer von Peck. Jeden Tag stellen wir euch einen hörenswerten Song im Programm von Byte FM vor als Track des Tages und das war der heutige. Geht's direkt weiter mit Alex G. Afterlife.

I Don't Love You Anymore. Ihr hört Byte FM. Wir haben es jetzt kurz vor 10:30 und gleich habe ich Besuch vom Fructoplasma Festival. Bis es soweit ist, hören wir aber nochmal Musik von Cornelius. Twisting und Glistening heißt dieses Stück.

0: da bist.
1: Hallihallo, schön, dass ich da sein kann.
0: Ja, es freut uns sehr, dass ihr uns den Besuch abstattet. Ich habe gelesen, das Fluktoplasma-Festival ist Hamburgs Festival für Kunst, Diskurs, Diversität und die fluide Stadtgesellschaft. Ja. Was genau bedeutet das denn eigentlich? Was kann man sich darunter vorstellen?
2: Also wir haben angefangen als ein Festival, was wir gesagt haben, wir wollten nicht einfach nur ein Kunstfestival machen, sondern wir wollen ein Festival machen, was sich mit politischen Themen auseinandersetzt. Die Frage der Multiperspektivität, weil Hamburg ist eine so reiche und auch eine so diverse Stadt und das müssen wir abbilden und das müssen wir nicht nur abbilden, sondern auch stark machen, als ein Kernmerkmal dieses Lebens hier in der Stadt.
0: Mhm. Du bist da ja selbst auch sozusagen in einer sehr wichtigen Position, was das Programm betrifft. Was genau machst du denn beim Fluktoplasma-Festival? Wie trägst du denn zu dieser diversen Perspektive bei?
2: Also ich co-leite dieses Festival zusammen mit Nina Reiprich und als Verein Fluxus Quadrat e.V. versuchen wir jedes Jahr dieses Festival zu stemmen. Und meine Aufgabe ist nicht nur die Programmverantwortlichkeit, sondern auch gucken, dass ein bisschen die PR läuft und aber auch die Infrastruktur bauen. Wir sind eigentlich das Fundraising, alles Mögliche. Und das ist so ein bisschen das Kernmerkmal dieses Festival. Viele Leute denken, wir sind so institutionell, wir sind aber voll freie Szene und wir halten uns total für Punk und Rock'n'Roll, auch wenn wir vielleicht das nicht so sind. Wir sind mittlerweile Mitte 40 oder so, aber so verstehen wir uns noch.
0: Der Spirit bleibt bestehen.
2: Ja, genau.
0: Ja, sehr schön. Thema PR läuft ja ganz gut. Du sitzt jetzt ja hier. Auftrag erfüllt, würde ich sagen. Dann, wenn man nochmal so einen Blick in euer diesjähriges Programm wirft, beziehungsweise in das diesjährige Motto. Das steht ja unter dem Titel Humanity in Dissolution, beziehungsweise Solution, weil das Diss ja so eingeklammert ist. Also ich stelle mir das so vor, also klar, man braucht irgendwie einen Überbau für so ein Festival, aber wie genau geht ihr da ran? Was sind Themen, die euch beschäftigen, wo ihr sagt, okay, das sind auch übergeordnete Themen, denen wir dann unser Programm unterordnen?
2: Ja. Also als wir dieses Thema ausgesucht haben, waren wir eigentlich in einer gewissen Art in einer Krise, weil wir gesagt haben, was wir glauben zu verstehen ist, dass in unserem politischen Zusammenleben, unserem gesellschaftlichen Zusammenleben, wir immer mehr die Menschlichkeit in den menschlichen Beziehungen verlieren. Und deswegen glauben wir, dass das Menschliche eigentlich in einer Form der Auflösung sich gerade also begibt. Aber wie du gerade eben richtig gesagt hast, unser Dissolution, das Diss ist in Klammern, wir würden dieses Festival nicht machen, wenn wir nicht davon ausgehen, wenn wir nicht glauben würden, dass nicht in der Menschlichkeit, in der Kunst und in der Art und Weise, wie wir politisches und gesellschaftliches Handeln definieren können oder leben können, nicht eine Lösung drin stecken würde. Und deswegen haben wir dieses Jahr Humanity in Dissolution als Festival-Motto gemacht, weil wir davon überzeugt sind, dass wir im Zwischenraum gerade sind, in der Frage, kehren wir jetzt ein in eine dunkle Phase der politischen und menschlichen, also ich nenne es mal Barbarei, oder liegt in dieser Zeit nicht auch schon ein Samen der Hoffnung des Weiterentwickelns des Menschlichen für unsere Demokratie?
0: Ja, würde ich mir sehr wünschen, auf jeden Fall, dass Zweiteres der Fall ist.
2: Ja, wir sagen, es ist noch nicht geklärt, aber das ist jetzt der Moment.
0: Ja, und finde ich sehr schön, dass man da auch dann eben so ein Festival macht, um das gemeinsam zu erörtern, dass es nichts ist, womit man sich irgendwie alleine auch auseinandersetzen muss. Ist ja auch ein bisschen düster, sondern dass man dem gemeinsam begegnet. Ich würde sagen, wir hören einmal von Madani den Song Dust. Madani ist auch Teil eures Programms, um so eine kleine Idee davon zu bekommen, was einen auf dem Fluktoplasma auch musikalisch erwartet.

0: Madani mit Das war das. Und Madani ist Teil des diesjährigen Fluktoplasma Festivals. Und vom Fluktoplasma Festival sitzt mir immer noch Dante hier im Studio gegenüber.
1: Hi.
0: Schön, dass du immer noch da bist. Das Fluktoplasma Festival findet ja nächste Woche vom 22. bis 25. Oktober statt. Aber es gibt diesen Samstag schon ein kleines Highlight vorab. Was hat es damit auf sich?
1: Genau, also wir machen jedes Jahr Ausstellungen. Und Ausstellungen sind immer blöd, wenn man die nur an 4 Tagen hat. Und deswegen haben wir eine der Ausstellungen, die wir haben, jetzt schon als Eröffnung diesen Samstag, Aesthetics and Dissolution. Hier fragen wir uns in Sachen der postmigrantischen Bewegung, was ist alles in den letzten 20 Jahren passiert an Ästhetik und an Inhalten, und ein kleiner Einblick auch in unsere Arbeit, womit wir uns in den nächsten Jahren beschäftigen wollen. Diesen Teaser wollen wir am Samstag, diesen Samstag im Vorwerkstift eröffnen.
0: Und wo muss ich da hinkommen, wenn ich diese Ausstellung sehen möchte?
1: Ja, in der Galerie des Vorwerkstiftes. Es ist direkt hier. Also wir sind ja jetzt hier beim BeitFM an der Nähe der Feldstraße. Also bei der U-Bahn-Station Feldstraße, Vorwerkstiftstraße oder Vorwerkstraße heißt sie. Da ist die Galerie und da kann man dann ab Samstag da reingehen.
0: Sind wir quasi NachbarInnen.
1: Natürlich, ja.
0: Sehr schön. Dann hatten wir gerade off-air noch so ein bisschen über das Festivalprogramm gesprochen. Ja. Wir haben, wie gesagt, eben Madani mit Das gehört. Ihr habt musikalisches Programm, aber ihr habt auch einen Konferenzteil.
1: Ja, es ist uns total wichtig, einen politischen Konferenzteil zu haben, der sich mit wichtigen, unserer Meinung nach wichtigen Themen also beschäftigt. Wir haben einerseits, also diese Konferenz heißt The Politics of Being Human. Und in dieser Konferenz wollen wir verhandeln, wie wir Menschlichkeit und Politik und Gesellschaft zusammendenken. Da haben wir einerseits Amina Aziz, die Taz-Journalistin, die spricht, wie kann man menschlich im Politischen bleiben, wenn wir so verhärtet sind gerade. Dann haben wir aber auch eine Zusammenarbeit mit dem Ukraine-Institut und die Frage, wie in Zeiten des Krieges wir sozusagen Politik neu denken müssen und in der Zusammenarbeit mit Museen. Dies haben wir auch explizit auch als eine Performance im Ernst-Deutsch-Theater im Labor, wo wir junge Menschen aus Cherson, also der Regisseur André Meyer fragt nach jungen Menschen aus Cherson, die aus ihrem Kriegsalltag von Bombardierung sprechen, und junge Menschen, junge Nachwuchs KünstlerInnen lesen die Texte hier im Ernst-Deutsch-Theater. Also wir versuchen einen kompletten, also natürlich ist vollkommen klar, in 4 Tagen kann man nicht die Welt erklären, absolut, also, aber wir versuchen schon eine Spannbreite zu machen an unterschiedlichen Themen und wir versuchen zumindest Menschen zu finden, jedes Jahr, die an einer neuen Zukunft oder vielleicht auch in etwas utopischen konstruktiv arbeiten und nicht nur in der Empörung stehen bleiben.
0: Das würde ich direkt so stehen lassen. Das war ein super Abschlusswort. Vielen Dank, Dante, für deinen Besuch und für eure Arbeit beim Fluktoplasma Festival. Ich kann da, glaube ich, für uns alle sprechen, dass es total wichtig ist, diesen Themen auch auf einer kulturellen Ebene zu begegnen. Deswegen danke, dass ihr das macht.
1: Vielen Dank für die Einladung. Ja, danke.
0: Sehr, sehr gerne. Und wir hören weiter Musik, und zwar von Feira Sonne. Danke, Dante, und geht alle nächste Woche zum Fluktoplasma Festival vom 22. bis 25. Oktober. Am Samstag dann bereits die Ausstellung. Bis dahin.
1: Ja, bis dann.

0: gute Musik.
1: Investment für gute Musik 1 war das. Unser neuer inoffizieller Jingle, würde ich behaupten. Investment haben letzte Woche uns das Album der Woche hier auf BytefM geliefert und diese Woche kommt das Album der Woche von Kesha Vara und hört auf den Namen Moondram Sevi. Kesha Vara aus Köln veröffentlichen damit ihr drittes Album und erforschen auf dem kosmopolitischen Krautfunk auf der Krautfunk-Platte eine neue Dimension und das klingt so.

Vara mit Moondrum Sevi, den Titeltrack aus ihrem aktuellen Album, das unser Album der Woche ist, hier auf Byte.fm. Und mir ist vorhin ein kleiner Fehler unterlaufen, das ist nicht das dritte Album von Kesha Vara, sondern das vierte mittlerweile schon. So rum ist es nämlich richtig. Aber die Zahl 3 ist doch nicht ganz unrelevant, denn sie selber sagen über sich bzw. über den Albumprozess, dass sie auf Moondrum Sevi ihr drittes Ohr öffnen wollen. Also nicht das dritte Auge, sondern das dritte Ohr. Deswegen die Erkundung allerlei Sounds aus aller Welt. Und Moondrum Sevi, der Titeltrack daraus, war dafür exemplarisch. Das hier ist Dexter Story mit Mama featuring Sudan Archives. Ihr hört Byte.fm, es ist 10 vor 11.

0: Mit No Reason. Ihr hört bei FM, das hier ist die Sendung 10 bis 12. Wir haben es jetzt kurz vor 11 und als nächstes habe ich ein Stück dabei, was euch besonders gut gefallen hat. Ein eurer Favoriten aus der letzten Woche. Die Rede ist von Danger Dan, keine Angst. Favorisieren könnt ihr Stücke, indem ihr als Freundin von ByteFM euch in unser Sendearchiv einloggt und den Stücken, die ihr, an denen ihr besonders gefallen findet, ein Herz verleiht. Das habt ihr mit diesem Song des Öfteren gemacht, deswegen spielen wir den jetzt hier in der Sendung 10 bis 12. Danger Dan, keine Angst.
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Danger Dan mit Keine Angst, einer eurer Favoriten aus der vergangenen Woche, bedeutet, dieser Song hat euch besonders gut gefallen und wurde mehrfach von euch mit einem Herz markiert. Das könnt ihr tun, wenn ihr Freunde von Byte FM seid, und das ist ein sehr gutes Stichwort, denn wir dürfen neu in unserem Förderverein als Freund von Byte FM Ralf Böde begrüßen. Ralf ist seit kurzem mit dabei und wünscht sich von Blume und Prof 0.073 so rum den Song raus. Vielen Dank, Ralf, für die Unterstützung und den Songwunsch. Den erfüllen wir natürlich auch sehr gerne.

raus von Blume und Prof.073. Das war ein Songwunsch von Ralf Böde. Ralf ist nämlich vor kurzem Freund, also Mitglied in unserem Förderverein von BytefM geworden und hat sich anlässlich des Beitritts diesen Song gewünscht. 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Und das hier ist von Sternpost. The Trees and I.

This Year heißt dieses Stück von Beach Fossils. Ihr hört weiterhin bei FM die Sendung 10 bis 12. Wir haben es jetzt 11 Uhr 13 und ich habe einen Veranstaltungshinweis bzw. einen Tourhinweis mit dabei. Und zwar geht Sophie Royer auf Tour ab kommender Woche Mittwoch. Drei Termine sind es insgesamt, am Mittwoch direkt in München im Import-Export, dann am Dienstag die Woche darauf in Berlin im Mikropol und abschließend am Mittwoch, den 28.10., also genau eine Woche nach Tourbeginn, dann auch schon der Tourabschluss in Hamburg im Betty. Präsentiert werden die Daten von BytefM und musikalisch könnte das dann in etwa so klingen.

Sophie Royer mit Cowboy Mouth. Sophie Royer ist ab dem 21.10. mit 3 Terminen auf Tour. Präsentiert werden die Konzerte von Byte.fm. Genaueres zu den Terminen findet ihr unter byte.fm/Konzerte. Ihr hört hier bereits im Hintergrund von Abracadabra den Song Facecard.

Vagabond, Do Your Worst heißt dieses Stück, das wir soeben gehört haben. Und nicht lang schnacken, direkt weitermachen. Das hier ist Girl Ultra mit Mentiras, Mentiras featuring Buscabulla.

Girl Ultra, so heißt das Projekt von Mariana de Miguel aus Mexiko. Und das hier war das Stück Mentiras, Mentiras featuring Busca Buya. Mentiras zu Deutsch Lügen, also übersetzt Lügen, Lügen von Girl Ultra hier in der Sendung 10 bis 12 auf Byte FM am Donnerstagvormittag. Wir haben es jetzt kurz vor 11:30 und ich habe einen letzten Tourhinweis im Rahmen dieser Sendung dabei. Und zwar geben sich Songhoi Blues die Ehre und gehen nochmal auf Tour ab dem 25. Oktober, präsentiert von Byte FM. Und zu diesem Anlass habe ich aus dem 2015 erschienenen Album Music in Exile Seku Umaru mitgebracht. Und ich würde mal sagen, den hören wir jetzt.

Blues mit Sekou Umaru aus dem 2015 erschienenen Album Music in Exile. Und es gibt zwei Live-Termine, die ihr euch merken solltet. Nämlich einmal am 25.10. in Bern im B-Flat und am Sonntag, den 1. November in Berlin im Gretchen. Präsentiert werden die Konzerte von Byte FM. Und das hier sind Los Bichos mit Hang Up.

gemeinsam mit Roller und Not for Many, das soeben gehörte Stück hier auf BytefM an diesem Vormittag in der Sendung 10 bis 12. Und das hier ist Boy Harsha mit Give Me a Reason.

Stromae mit Santé. Ich hoffe, ich spreche das richtig aus. Ich kann leider kein Französisch, aber ich habe mich schlau gemacht. Das soll Gesundheit heißen. Und das hier ist Steve Lacy mit Playground. Wir haben es jetzt 11:45 an diesem Donnerstagvormittag.

Angel Olsen mit Stars war das. Wir haben es jetzt 11.53 Uhr. Diese Sendung neigt sich also langsam dem Ende zu. Bevor ich mich allerdings verabschiede, gibt es noch Musik von Benny Sings. Castle heißt dieses Stück.

Benny Sings mit Castle hört ihr hier noch im Hintergrund. Das war die Sendung 10 bis 12 am Donnerstagvormittag, den 15. Oktober mit mir, Sophie Hoffmeister. Ich hoffe, ihr habt mit dem ein oder anderen Track euren Spaß gehabt. Zu Gast war Danti vom Fluctoplasma Festival. Das Fluctoplasma Festival findet nächste Woche vom 22. bis 25. Oktober statt. 12 Uhr folgen dann hier die Nachrichten. Und danach begrüßt euch meine Kollegin Liz Remter zur Sendung mit euren Favoriten. Ich verabschiede mich an dieser Stelle. Habt einen schönen Tag und eine schöne Woche. Kommt gut durch. Ciao, ciao. Bis zum nächsten Mal.

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2: Ich bin Thomas Bleskin. Ab heute gilt an den 5.700 Bahnhöfen der Deutschen Bahn ein bundesweites Alkoholverbot. Das Verbot umfasst den gesamten Bahnhofsbereich einschließlich der Bahnsteige sowie in einigen Kommunen auch die Vorplätze. In gastronomischen Betrieben innerhalb der Bahnhöfe ist der Konsum von Alkohol weiterhin gestattet. Eine bezahlbare Wohnung zu finden bleibt in Deutschland weiter Glückssache. Im dritten Quartal stiegen die Mieten von angebotenen Wohnungen um 1,2% im Vergleich zum Vorquartal, teilt das Kiel-Institut für Weltwirtschaft mit. Im Vergleich zum letzten Jahr waren es sogar 3,7%. Vor allem in Großstädten hat sich der Mietenanstieg erneut beschleunigt.
3: Am stärksten gestiegen sind die Mieten im dritten Quartal in Berlin und Düsseldorf. Im Jahresvergleich liegt Hamburg an der Spitze mit einem Plus von fast 7%. Aber auch jenseits der Metropolen wird's immer teurer. In Bochum, Augsburg und Mannheim waren Mietwohnungen zwischen 5 und mehr als 6% teurer als noch vor einem Jahr. Das gilt für neue Mietverträge, aber auch für Bestandswohnungen. Dazu kommen für Mieter steigende Nebenkosten wegen der hohen Energiepreise, die Vermieter weitergeben. Diana Kramer, Nachrichtenredaktion.
2: Die Zusatzbeiträge zur gesetzlichen Krankenversicherung bleiben auch im kommenden Jahr stabil. Das verspricht Bundesgesundheitsminister Carsten Linnemann mit Blick auf das aktuelle Ergebnis des Schätzerkreises. Der geht weiter von einem durchschnittlichen Zusatzbeitragssatz von 2,9% aus. Für die Kassen ist das aber nur ein Orientierungswert.
4: Die finanzielle Lage der Krankenkassen bleibt angespannt. Deshalb müssen viele Versicherte schon jetzt Zusatzbeiträge über dem Orientierungswert zahlen. Das tatsächliche Niveau liegt im Schnitt bei 3,1% und kann je nach Kasse höher oder niedriger ausfallen. Teilweise geht's rauf bis auf knapp 4,5%. Auch die Grünen im Bundestag rechnen damit, dass der Durchschnittssatz auch im kommenden Jahr wieder höher ausfallen wird als die vorgegebenen 2,9%. Der Zusatzbeitrag kommt zum allgemeinen Beitrag zur gesetzlichen Krankenversicherung von 14,6% des Bruttolohns noch obendrauf. Katrin Müller, Nachrichtenredaktion.
2: Immer mehr Azubis haben Nachholbedarf beim Schulwissen, das stellt der Unternehmerverband Niedersachsen fest. Es fehle schon an grundsätzlichem, gutem Lesen oder einem Gefühl für Zahlen. Manche Unternehmen stellen inzwischen auf eigene Kosten Lehrkräfte ein, damit ihre Azubis überhaupt erst ausbildungsreif werden. Zum Wetter, die aktuelle Vorhersage des Deutschen Wetterdienstes. Heute meist freundlich, auch im Süden, nachdem sich dort der Nebel aufgelöst hat. Es bleibt überwiegend trocken, außerdem ist es relativ mild bei 15 Grad im Nordosten und bis 21 Grad im Westen und Südwesten. Morgen im Westen und Nordwesten gebietsweise Regen, im Rest neben einigen Wolken auch mal sonnig und meist trocken. 15 bis 24 Grad maximal mit den höchsten Werten im Südwesten.
0: Das waren die Nachrichten.
5: Hallo ihr Lieben, ihr hört die Favoriten hier bei Byte FM, die Sendung mit euren liebsten Songs aus unserem Programm. Mein Name ist Liz Remter, los geht's.

The Hardest Thing von Julia Jacklin. Dieser Song gehört momentan zu euren Favoriten hier bei BYTE.FM. Songs, die besonders viele Herzen von euch bekommen. Wenn ihr nämlich Mitglieder in unserem Förderverein seid, wenn ihr Freunde von BYTE.FM seid, dann könnt ihr neben den Songs, die ihr euch merken möchtet, ganz einfach ein Herz setzen auf unserer Website oder auch in unserer App, im Player oder auch in der Playlist. So habt ihr eure ganz persönliche Merkliste und wir können sehen, welche Songs ganz oben bei euch im Kurs stehen. Eine Auswahl dieser Songs widmen wir alle 4 Wochen eine ganze Stunde. Mit Julia Jacklin waren wir eben in Australien. Jetzt bewegen wir uns nach Schottland zu Corto Alto. Thief heißt dieser Song.

war das hier von Corto Alto hier bei Byte FM, ein Musiker aus Glasgow. Und wir bleiben in Großbritannien und machen nun aber einen Sprung nach London zu Fat Dog. Die Band hat sich während des Lockdowns 2020 gegründet und ist vor allem bekannt für ihre wilden Konzerte. Nach ihrem ersten Album waren Fat Dog fast ununterbrochen auf Tour und das hat Spuren hinterlassen. Ihr neues Album heißt Cancel Me, I'm Tired. Johanna Schmidt hat daraus neulich in ihrer Sendung Praxis Pop einen Song gespielt und zwar diesen hier. Das ist Call It What You Want von Fat Dog, einer von euren Favoriten.

Fat Dog mit dem Song Call It What You Want, ein Song aus ihrem neuen Album Cancel Me, I'm Tired, und das war auch einer von euren Favoriten hier bei BYTE.FM. Wir bleiben in London. Das Projekt, mit dem wir uns jetzt widmen, hat einen geschichtsträchtigen Namen gewählt, The Sick Man of Europe. So nannte man im 19. Jahrhundert das geschwächte Osmanische Reich. Später bekamen aber auch andere Länder den Spitznamen verpasst, in den 70ern zum Beispiel Großbritannien. Und da das Projekt selbst aus London kommt, dürfte der Name heute eher darauf anspielen. The Sick Man of Europe machen düsteren, maschinengetriebenen Postpunk über ein Land im Niedergang. Ende September ist das zweite Album erschienen, The Intermittent Signal heißt es. Ein Song daraus hatte Dennis Wittjes neulich in seiner Sendung Disorder für euch dabei, und der ist bei euch gut angekommen, dass ihr sind The Sick Man of Europe mit Eyeless Mindless.

The Sick Man of Europe aus London mit dem Song Eyeless Mindless, aktuell einer eurer Lieblingssongs hier bei Byte FM. Auch der nächste Song gehört zu euren Favoriten und war auch schon Track des Tages. Er kommt von Oi aus Berlin. Und wenn es um Oi geht, fällt gern ein Wort, nämlich Afrokraut. Ganz festlegen lassen sie sich aber eigentlich nie. Oi sind seit jeher offen und sehr wandlungsfähig. Afrobeat gehört genauso dazu wie Krautrock. Im Song, den ihr gleich hört, ist vor allem die Krautrock-Seite zu spüren. Man könnte aber auch an Sci-Fi-Soundtracks denken oder an Technopop aus den 80ern. Der Titel ist eine Frage, Free Space. Gefunden haben Oi diese Frage auf einer Wand in Venedig. Das gehört zum Konzept ihres kommenden Albums Messages from Walls. Oi nennen das Musik, die von Botschaften auf der Straße inspiriert ist, Sätze, die auf Mauern geschrieben stehen und das Potenzial haben, genau diese Mauern auch einzureißen. Bis das Album erscheint, dauert es noch ein bisschen, nämlich bis Februar. Die erste Single hat euch aber jetzt schon gefallen, dass ihr sind Oi mit Free Space.

Einer von euren momentanen Favoriten hier bei BeatFM, Oi mit Free Space. Die Musik von Oi wird oft als Afrokraut beschrieben und Kraut ist auch das Stichwort für den nächsten Song. Der heißt nämlich genauso Kraut und kommt vom Moses Yuffi Trio. Die drei verbinden Jazz mit Hip-Hop, Soul und Breakbeats. Kraut stammt von ihrer aktuellen EP Chasing Light, erschien im Mai beim Label von Nils Frahm, Leiter. Entstanden ist der Song ganz spontan bei einer Jam-Session in ihrem Proberaum in Neukölln. Dirk Domin hat Kraut neulich in seiner Sendung Tiefenschärfe gespielt. Hat euch gut gefallen, deshalb gibt's ihn jetzt nochmal hier in den Favoriten. Das Moses Yuffi Trio mit Kraut.

Ihr hört die Favoriten hier bei BeidFM, die Sendung mit euren liebsten Songs aus unserem Programm. Und das war Musik von Sex Mask, eine Band aus der Underground-Szene von Melbourne. Raid heißt dieser Song, dieses Jahr im Juni erschienen. Und für eure nächsten Favoriten reisen wir mehr als 60 Jahre zurück. Im September wäre John Coltrane 100 Jahre alt geworden. Deshalb liefen so einige Songs von ihm in

zum 100. Geburtstag von John Coltrane lief dieses Stück hier bei Byte FM und inzwischen ist es auch zu euren aktuellen Favoriten gekommen. Equinox, aufgenommen in den 60ern. Und vom Jazz der 60er springen wir jetzt zum Darkwave von heute. Byte FM-Moderatorin Christa Helbling hat sich neulich in ihrer Sendung Wellenlänge ausführlich mit dem Duo Boy Harsha beschäftigt. Seit über 10 Jahren machen Sängerin Jay Matthews und Produzent Augustus Müller zusammen Musik und lange waren sie auch ein Paar. Auf ihrem aktuellen Album Get Mean verarbeiten sie ihre Trennung und wagen gleichzeitig auch einen Neuanfang. Aus Get Mean stammt auch dieser Song von Boy Harsha, Heartbeat.

Das waren Boy Harsha mit dem Song Harsh Beat. Um Get Mean, das neue Album des US-Duos, ging es vor kurzem ausführlich in Christa Helblings Sendung Wellenlänge. Nachhören könnt ihr diese jederzeit in unserem Archiv als Mitglieder im Förderverein Freunde von Byte FM. Wie ihr Mitglied werdet, erfahrt ihr auf unserer Website byte.fm unter dem Menüpunkt Freunde. Und jetzt verlassen wir den Club und fahren raus ins Grüne. Für unser Mixtape der HörerInnen konntet ihr euch vor kurzem Songs zum Thema Landleben und Alltag wünschen. So ist auch dieser Song hier bei uns im Programm gelandet, Njelk mit Leben auf dem Land.

Ihr hört die Favoriten hier bei BYTE FM. Das war Love Again von Hollowhand, dem Projekt des britischen Singer-Songwriters Max Kinghorn Mills. Über die nächste Band hat Brian Eno gesagt, sie habe seine Sichtweise auf Musik und Korea verändert. So etwas habe er noch nie gehört. Und wenn ausgerechnet Brian Eno so schwärmt, lohnt es sich mal genauer hinzuhören. Die Band heißt Inalchi und kommt aus Seoul. Schon ihre Besetzung ist ungewöhnlich. 4 Sängerinnen und Sänger, ein Schlagzeug und gleich 2 Bässe. Wie das klingt, hört ihr jetzt in einem von euren Favoriten, Inalchi mit Tiger is Coming.

Minaci mit Tigers Coming hier bei Byte FM. Einer von euren Favoriten in diesem Monat hier. Und wir kommen nun auch zum Ende. Das waren die Favoriten hier bei Byte FM. Schön, dass ihr dabei wart. Zum Abschluss habe ich noch einen Song von Bibi Club für euch. Jarif à la Ville. Mein Name ist Liz Remter. Bis zum nächsten Mal. Ciao.

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0: 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Es ist 13 Uhr.
2: Hallo, hier ist die Sendung One Track Pony, hier ist Frank Lechtenberg. Mark Oliver Everett ist seit Mitte der 1990er Jahre ein Musiker, der mich mit seinem Projekt Eels begleitet. Ich war damals vom Debüt Beautiful Freak sehr angetan und habe auch immer wieder mal eines seiner jetzt 16 Studioalben in meine private Sammlung aufgenommen. Wo wir von 16 sprechen, Album Nummer 16 erscheint am 16. Oktober 2026 und heißt Cookie Happened. E, wie sich Mark Oliver Everett nennt, hat sich in den 12 neuen Songs auf die kleinen Ereignisse des Lebens konzentriert, auf kleine Erfolge, auf unvermeidliche kleine Niederlagen und auf das Wunder des Daseins an sich. Die mit Federhall angereicherten, oft akustischen Instrumente erzeugen eine warme, herbstlich angenehme Atmosphäre und der Titel Cookie Happened, der bezieht sich übrigens auf das Krümelmonster aus der Sesamstraße, das sagt, ich bin nicht traurig, wenn ich meinen Keks aufgegessen habe, ich bin einfach froh, ihn gegessen zu haben. Und diese Grundzufriedenheit ist musikalisch und textlich auf Cookie Happened zu hören. Ich denke, der Track Bamboozled Again, der zeigt das ganz gut. Bamboozled heißt übrigens übers Ohr gehauen worden.
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Musik aus Großbritannien, das ist Connie Constance mit Till the World's Awake aus ihrem 2022er Album Miss Power. Ihr hört die Sendung One Track Pony hier auf Byte FM und in der stelle ich euch das neue 16. Studioalbum der Eels vor. Das heißt, in Anlehnung an das Krümelmonster und seine positive Grundhaltung, Cookie Happened. Eels ist das Projekt von Sänger, Songwriter und Produzent Mark Oliver Everett alias E, der in seiner Karriere auch ein Buch und eine preisgekrönte Dokumentation veröffentlicht hat. Die Musik auf dem Album ist klarer produziert als auf dem harmonisch recht ähnlichen Vorgänger Eels Time. Da hat er noch viel mit Verzerrer auf der Stimme gearbeitet. Jetzt im Jahr 2026 ist alles klar und damit aus meiner Sicht auch zeitloser geworden. Wo das so richtig gut funktioniert, ist auf dem feinen Mid-Tempo-Track Lost and Barking, der kompositorisch interessant ist, weil der Refrain eben nicht stumpf eine sich wiederholende Chord-Progression ist, sondern in drei Teile unterteilt. Hier sind dann auch ein paar rockigere Elemente zu hören. Hört mal rein, das sind die Eels.

Der King of Jungle Pop, das ist Johnny Marr mit How Come aus seinem ganz frischen Album The Age of Everything, das mir ganz hervorragend gefällt. Erstmals ist das auch ein Johnny Marr Album, mit dem ich klanglich klarkomme. Das ist insgesamt aufgeräumt und transparent produziert. Ihr hört die Sendung One Track Pony hier auf Byte FM und es gibt eine neue Single von Shearwater, deren aktuelles Album The New World ich in diesem Jahr schon ausführlich vorgestellt habe. Das könnt ihr als Freunde von Byte FM natürlich komplett in unserem Archiv nachhören. Vielen Dank an dieser Stelle an alle von euch, die uns da unterstützen. Shearwater, die haben jetzt eine neue Single nachgeschoben, die nicht auf dem Album zu finden ist. Das ist Light Governance und zeigt die akustische Seite der US-Band.

Ein ganz frischer Track von den Girls in Hawaii hier auf BYTE FM. Das war Monday Mornings aus dem neuen Album Eldorado, das übrigens auch auf Vinyl ganz prächtig funktioniert. Kommen wir zurück zu meinem heutigen One-Track-Pony, den Eels. Cookie Happened heißt das aktuelle 16. Album des Projektes von E. Das Album ist von Mark Oliver Everett in Zusammenarbeit mit dem britischen Musiker Jamie T. produziert worden. Die Texte bewegen sich zwischen Verletzlichkeit und Optimismus und die Arrangements fußen oft auf akustischen Drums und Akustikgitarre oder auf cleaner E-Gitarre. Dazu ein plackiger Bass und hier und da auch opulentere Flächen und Streicher. Hier habe ich ein weiteres Beispiel dafür, das sind die Eels mit I'm on Standby.

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Die Stimme von The Slow Show, das ist Rob Goodwin solo mit Whiskey aus dem aktuellen Album Peekaboo. Gehört habt ihr das hier in der Sendung One Track Pony auf Byte FM. Ich stelle euch heute das neue Album Cookie Happened der Eels vor und zur Einordnung habe ich jetzt zwei ältere Tracks herausgesucht, einmal aus dem Jahr 2000 und einmal aus dem Vorgängeralbum von 2024. Starten wir mit dem alten, etwas progressiveren Track The Sound of Fear, das sind nochmal die Eels.

Die Eels aus dem Vorgängeralbum meines heutigen One-Trick-Pony, das war der Track Goldie aus dem 2024er Album Eels Time. Auch schon lange im Geschäft ist Sheryl Crow. Die meisten werden sie kennen. Sie ist jetzt mit einer guten neuen Platte zurück. Pick You Up heißt die Platte und daraus spiele ich euch den Track Perfect. Ihr hört bei BeatFM.

0: Der schottische Musiker Hamish Hawk mit einem Vorboten auf sein neues Album. Das hier ist der Track Eyes Like Empty auf Byte FM. Mogwai, die kommen auch aus Schottland und Mogwai sind wie mein heutiges One-Track-Pony Eels seit 30 Jahren im Geschäft. Deshalb erscheint demnächst eine Compilation der Band. Darauf ist dann aber auch eine neue Single zu hören, die heißt Underground und die Stimme ist darauf nicht wie sonst, also Found Footage, sondern tatsächlich Iggy Pop, ganz unverkennbar. Hier sind Mogwai featuring Iggy Pop mit Underground.
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Low Moon mit einer neuen Single, das war der Track Satellite. Ich habe euch heute in dieser Stunde One Track Pony die neue Platte Cookie Happened der Eels vorgestellt. Und rausgehen möchte ich mit einem aktuellen Track von Escape with Romeo, die ich vergangene Woche in Bielefeld live gesehen habe. Das ist Fierce Ghost. Hier geht's danach weiter mit unserem Byte FM Magazin und der Kollegin Dilara Händler. Und wenn ihr diese Sendung am Sonntagmorgen in der Wiederholung gehört habt, dann kommt Hello Mellow Fellow mit Matthias Westerweller. Ich bin Frank Lechtenberg und sage Tschüss.

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1: Ich bin Thomas Brockt. Patienten sollen im Notfall künftig zielgenauer und besser versorgt werden. Dazu hat der Bundestag heute eine Reform der Notfallversorgung beschlossen.
2: Künftig soll in einer fachlichen Ersteinschätzung telefonisch oder vor Ort festgelegt werden, welche Hilfe jemand braucht. Je nach Dringlichkeit werden dann Patienten in eine Arztpraxis, in eine Notdienstpraxis oder in die Notaufnahme vermittelt, sagte Gesundheitsminister Carsten Lindemann im Bundestag. Daneben soll es in Kliniken angedockte Notfallzentren geben. Patienten soll hier der Weg in eine angeschlossene Notdienstpraxis oder die Notaufnahme gewiesen werden. Rettungsdienste und Notaufnahmen sollen so von vermeidbaren Behandlungsfällen entlastet werden. Tine Klimach, Nachrichtenredaktion.
1: Bundeskanzler Merz hat sich beim EU-Gipfel für mehr Geld für die Ukraine stark gemacht. Er habe dafür plädiert, alles zu tun, um der Ukraine auch über den Winter zu helfen, sagte Merz in Brüssel. Die Mittel müssten aufgestockt werden. Der Ukraine fehlen laut ihrem Finanzminister im kommenden Jahr fast 33 Milliarden US-Dollar im regulären Haushalt und weitere 45 Milliarden für Verteidigungsausgaben. Wenn Kunden Opfer von Kontobetrug werden, müssen Banken ihnen das verlorene Geld zunächst sofort erstatten. Das hat der Europäische Gerichtshof in Luxemburg entschieden. Das gilt auch dann, wenn die Bank den Kunden grobe Fahrlässigkeit vorwirft, zum Beispiel nach einem Phishing-Betrug.
3: Im Kern sagt das höchste EU-Gericht, die Erstattung der nicht autorisierten Zahlung und die Frage, wer letztendlich den Schaden tragen muss, sind zwei unterschiedliche Dinge. Zunächst müsse die Bank auf jeden Fall den abgebuchten Betrag erstatten. Ausgenommen ist nur der Fall, dass der Kontoinhaber selbst verdächtigt wird, am Betrug mitgewirkt zu haben. Und nach der Erstattung könne man dann regeln, wer schlussendlich verantwortlich ist. Das sei im Interesse eines hohen Verbraucherschutzes das beste Vorgehen. Aus Brüssel, Dieter Ebeling.
1: Die Mehlschwalbe ist zum Vogel des Jahres 2027 gewählt worden. Bei der Online-Abstimmung erhielt sie rund 45% der Stimmen und setzte sich damit deutlich gegen vier andere Kandidaten durch. Die Mehlschwalbe gilt in Deutschland als gefährdet. Nach Angaben der Naturschutzverbände fehlen ihr an modernen Gebäuden zunehmend geeignete Nistplätze. Außerdem machen ihr der Rückgang von Insekten und das Entfernen von Nestern zu schaffen.
4: Zum Wetter, die aktuelle Vorhersage des Deutschen Wetterdienstes. Heute meist freundlich, auch im Süden, nachdem sich dort der Nebel aufgelöst hat. Es bleibt überwiegend trocken, außerdem ist es relativ mild bei 15 Grad im Nordosten und bis 21 Grad im Westen und Südwesten. Morgen im Westen und Nordwesten gebietsweise Regen, im Rest neben einigen Wolken auch mal sonnig und meist trocken. 15 bis 24 Grad maximal mit den höchsten Werten im Südwesten.
0: Das waren die Nachrichten.
5: Dazu begrüßt euch heute die Lara Händler. Hi.

Sergio Torales mit Veo hier zum Start ins Spider-Film Magazin am Donnerstagnachmittag. Mein Name ist Dilara Händler, die nächsten 3 Stunden live am Mikrofon im Spider-FM Studio und ich habe wieder einige Konzertempfehlungen für euch. Ein bisschen Musikgeschichte, aber auch neue Songs dabei. Wir machen erstmal weiter mit Tamana Ramen. Sofa Dance heißt der Track.

Mana Ramen mit Sofa Dance hier im Beitefem Magazin um 10 nach 2. Heute ist Donnerstag, der 15. Oktober, und damit feiert Richard Carpenter heute seinen 80. Geburtstag. Bekannt geworden ist der US-amerikanische Musiker, Songwriter und Produzent gemeinsam mit seiner jüngeren Schwester Karen als The Carpenters. Richard Carpenter hat viele der Songs des Duos geschrieben und arrangiert. Ihr erstes Album haben die beiden 1969 veröffentlicht. Der große Durchbruch kam dann ein Jahr später mit They Long to Be Close to You. Den Song hört ihr jetzt zum 80. Geburtstag von Richard Carpenter. Das sind The Carpenters mit They Long to Be Close to You.

Richard Carpenter feiert heute seinen 80. Geburtstag. Das hier war They Long to be Close to You von ihm und seiner Schwester Karen, a.k.a. The Carpenters. Ihr hört es bei TV Magazin. Hier jetzt Mac Miller mit $5 Pony Rides.

Berjet war das von Dina Ögon, einer Band aus Stockholm in Schweden. Musikalisch bewegt die sich vor allem zwischen Soul, Funk, Pop und Folk, immer mit einem etwas nostalgischen Sound. Und Dina Ögon kommt demnächst jetzt für ein Konzert nach Hamburg. Dazu gleich mehr. Erstmal hören wir noch einen neueren Song von ihnen. Letzten Monat haben sie nämlich eine gemeinsame Single mit Yukimi von Little Dragon veröffentlicht. Die heißt Wann du liebet.

Dina Ögon gemeinsam mit Yukimi und Little Dragon. Wann du liebet heißt dieser neue Track. Und wie eben schon angekündigt, Dina Ögon kommt bald nach Hamburg für ein Konzert. Am 24. Oktober spielen sie hier im Knust, präsentiert von Byte FM. Ihr hört das Byte FM Magazin am Donnerstagnachmittag. Kurz vor 14:30 haben wir es. Das hier ist Eddie Chacon mit Empire.

Empire von Eddie Chacon hier im Byte FM Magazin. Wenn ihr auf dem Laufenden bleiben wollt, was Neuerscheinungen angeht, dann kann ich euch morgen Mittag die Sendung Neuland sehr empfehlen. Da stellt euch Patrick Ziegelmüller ab 12 Uhr wieder aktuelle hörenswerte Veröffentlichungen vor. Einen neuen Song gibt's jetzt auch hier im Byte FM Magazin, nämlich die neue Single von Automatic, vor ein paar Tagen erst erschienen. Das ist Shadowplay.

Ein Song übers Nein sagen, No war das von Billy Nomades hier im BYTE-FM Magazin. Unsere BYTE-FM Redaktion sucht jeden Tag einen besonders hörenswerten Song für euch aus, unseren Track des Tages. Der kommt heute von Peck, einem französisch-britischen Duo. Das besteht aus Hannah Jacobs und Nicholas O'Brien. Die beiden machen schon seit einigen Jahren zusammen Musik, anfangs noch unter dem Namen Limpet Space Race mit eher experimentellen, orchestralen Sounds. Seit 2021 sind sie jetzt als Peck unterwegs und gehen eher Richtung Alternative Pop, aber haben immer noch so eine experimentelle Seite. Ihre neue Single Freer beschäftigt sich jetzt mit Trauer und Verlust. Beide haben nämlich vor kurzem einen Menschen verloren, der sie musikalisch sehr geprägt hat. Und für den Song haben sie deshalb Instrumente verwendet, die sie geerbt haben und Samples aus alten gemeinsamen Jam-Sessions eingebaut. So sind die Menschen, die sie verloren haben, musikalisch noch irgendwie präsent. Eine total schöne Idee, finde ich. Hier ist unser Track des Tages. Das sind Peck mit Freer.

Unser Track des Tages hier bei Byte FM, das waren Peck mit Freya. Ihr hört das Byte FM Magazin gleich 3:15. Das sind jetzt A Tribe Called Quest mit We the People.

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1: A Tribe Called Quest hier im Weiterfilm Magazin mit We the People. Wir machen weiter mit Beata Hudey. Die hat lange unter dem Namen Le Pen Musik gemacht. Mit ihrem neuen Projekt benutzt sie jetzt zum ersten Mal den Namen Beata. Den hatte ihre Tante gegeben. Auf Farsi bedeutet das einzigartig. Hudey ist mit einem iranischen Vater in Missouri aufgewachsen und sagt, dass sie sich jetzt auch durch den neuen Namen ihrer persischen Herkunft ein bisschen näher fühlt. Vor ein paar Wochen ist ihr Debütalbum als Beata erschienen, This Bed Was Made For Me. Daraus hört ihr jetzt The Ground Here.

The Ground hier von Beata Hudey von ihrem neuen Album This Bed Was Made For Me. Damit ist sie jetzt auch auf Tour. Heute Abend geht's los in Freiburg im Slow Club. Morgen spielt sie in Rottgau im Maximal. Dann folgen Konzerte unter anderem in Mainz, Köln, Lübeck, Hamburg, Berlin und München. Präsentiert von Byte FM. Wir machen einen Sprung in die 80er. Das sind The Cure mit Lullaby.

Lullaby von The Cure hier im Beitefall Magazin am Donnerstagnachmittag. Kurz vor drei haben wir es und in den 80ern bleiben wir jetzt auch noch mit dem nächsten Song, The Lemonheads. Die haben sich nämlich 1986 in Boston gegründet. Einziges konstantes Mitglied der Band ist Sänger und Gitarrist Evan Dando. Angefangen haben sie damals noch mit einer Mischung aus Punk und Alternative Rock. Anfang der 90er ist ihr Sound dann ein bisschen melodischer geworden. Mit dem Album It's a Shame About Ray hatten sie 1992 dann ihren Durchbruch. 4 Jahre später ist ihr 7. Album Car Button Cloth erschienen und das wird heute genau 30 Jahre alt. Das war das letzte Album, das die Lemonheads bei ihrer damaligen Plattenfirma Atlantic Records veröffentlicht haben. Danach wurde es erstmal eine ganze Weile ruhig um die Band. 2006 kam dann das nächste Album und letztes Jahr erst haben die Lemonheads mit Love Chant nochmal ein Album mit 9 Songs rausgebracht. Wir gehen jetzt aber zurück ins Jahr 1996 zum 30. Geburtstag von ihrem Album Car Button Cloth. Hört ihr daraus jetzt The Outdoor Type.

The Lemonheads mit The Outdoor Type von ihrem Album Car Button Cloth. Das wird heute genau 30 Jahre alt. Mein Name ist Lara Händler. Ihr hört das Beitefem Magazin. 15 Uhr haben wir es jetzt. Das hier ist Jennifer Lara mit I Am In Love.

0: Dunje und Crayon waren das mit I Can't hier auf Byte FM. Und für die HamburgerInnen unter euch habe ich jetzt als nächstes eine Veranstaltungsempfehlung. Vom 22. bis zum 25. Oktober findet hier in Hamburg nämlich wieder das Fluktoplasma Festival statt. Ein Festival für Kunst, Diskurs und Diversität, das es jetzt seit 7 Jahren gibt. Dieses Jahr steht es unter dem Motto Humanity in Dissolution. Dabei geht es unter anderem um die Frage, was mit unserer Gesellschaft passiert, wenn Menschenwürde, Solidarität und Demokratie immer mehr unter Druck geraten. Auf dem Programm stehen neben Musik, Theater, Performances und Gespräche. Musikalisch ist zum Beispiel Madani dabei. Die Musikerin hat iranische Wurzeln, beschäftigt sich in ihren Songs mit Identität, Queerness und auch ihren Erfahrungen als Tochter politischer Geflüchteter. Ich hörte sie jetzt mit Dust.
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Die Berliner Produzentin und Sängerin Madani war das mit Dust. Klatschen bedeutet das auf Farsi. Und Madani ist Teil des musikalischen Programms beim Fluktoplasma Festival in Hamburg. Das findet vom 22. bis zum 25. Oktober an verschiedenen Orten in der Stadt statt. Präsentiert von Byte FM.

Sakla Beni war das von Kutiman, gemeinsam mit der türkischen Sängerin Melike Şahin. Mehr Musik von Kutiman oder auch Leroy Hudson und Pleasurewood hört ihr morgen früh um 8 Uhr. Da gibt's hier bei Byte FM nochmal die Wiederholung der neuen Ausgabe von Out of Spectrum mit Oliver Korthals. 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

Mike, die war das mit Back to Start hier im Weiterfern Magazin um gleich 20 nach 3. Moondrama CV, so heißt unser aktuelles Album der Woche, kommt von der Kölner Band Kesha Vara und der Titel bedeutet auf Tamil das dritte Ohr. Dahinter steckt eine eher ungewöhnliche Geschichte. Bei einem Videodreh in einer Höhle haben sich die vier Bandmitglieder nämlich verlaufen und der Sänger Keshav Purushottam hat dabei sogar kurz das Bewusstsein verloren, hat später dann erzählt, dass er in der Höhle das Gefühl hatte, den Klang der ganzen Welt als Echo tief in seinem Körper zu spüren. Diese Erfahrung hat die Band zu ihrem neuen Album inspiriert. Darauf verbinden Kesha Vara unter anderem psychedelischen Pop mit Funk, Dub und Disco. Aus dem neuen Album hört ihr jetzt den Track Yen Anbe. Mit dabei ist Keshavs Cousine Sahana Naresh.

Keshavara und Sahana Naresh mit Yen Anbe von Keshavaras neuem Album Moondram Sevi, unser Album der Woche hier bei Byte FM. Und Keshavara sind ab morgen übrigens auch auf Tour. Los geht's in Stuttgart. Danach folgen bis Anfang November unter anderem Konzerte in Düsseldorf, Hamburg, Hannover, Mainz und Dresden. Und nächstes Jahr im Februar geht die Tour auch noch weiter, unter anderem in München, Wien oder Erfurt. Präsentiert wird das Ganze von Byte FM. Alle Termine findet ihr auch auf byte.fm unter dem Menüpunkt Konzerte. Ihr hört das Byte FM Magazin. 20 nach 3 haben wir es. Das ist Benny Sings mit Passion Fruit.

Sunshower war das. Ein Track von Saeko Killi hier im Butterfly Magazin um kurz nach 3:30. Greg Mendez, mit dem machen wir jetzt weiter, der macht seit 15 Jahren Musik, lange eher unbekannt. Mit seinem selbstbetitelten Album von 2023 hat er dann erstmals auch ein größeres Publikum erreicht. Und im Mai ist jetzt sein neues Album Beautyland erschienen. Das hat er größtenteils allein in seinem kleinen Heimstudio in Philadelphia aufgenommen, das meiste direkt auf Band. Und damit kommt er im Oktober auch für 2 Konzerte nach Deutschland. Dazu gleich mehr. Ihr hört jetzt erstmal vom neuen Album den Track No Evil von Greg Mendez.

Beautyland und Greg Mendes kommt damit Ende Oktober auch live nach Deutschland. Zwei Konzerte spielt er am 27. Oktober einmal im LARC in Berlin und am 29. Oktober im Yucky in Köln, präsentiert von Byte FM.

Dara Dorian war das mit Devil's Market hier im BeiDFM-Magazin am Donnerstagnachmittag um 20 vor 4. Heute Abend um 20 Uhr gibt's hier bei BeiDFM eine neue Ausgabe von Happy to Sad mit Christina Heise. Broken Hearts and Heartbreaker ist diesmal der Titel mit Musik von Eli Paperboy Reed, Swamp Dog, John Prine oder auch God's Street Park. Die hören wir jetzt hier schon mal im BeiDFM-Magazin mit ihrer neuen Single Easy, gemeinsam mit der britischen Sängerin Celeste.

Scotts Street Park und Celeste hier mit ihrer neuen Single Easy. Und mehr Musik von Scotts Street Park und anderen hört ihr heute Abend um 20 Uhr in der Sendung Happy to Sad mit Christine Heise hier bei Byte FM. Wir wechseln zu Türkisch. Das sind Sinem mit Ötme Bülbül Ötme.

Desire mit dem Track Zeros im Tio Remix. Mein Name ist die Lara Händler, ihr hört das zweite Filmmagazin um kurz vor vier am Donnerstagnachmittag. Und genau heute vor 50 Jahren ist New World Record erschienen, das sechste Studioalbum vom Electric Light Orchestra aus Birmingham. Die Band hat sich 1970 gegründet mit der konkreten Idee, musikalisch da anzusetzen, wo die Beatles aufgehört hatten. Und dabei sollten vor allem auch Streichinstrumente eine wichtige Rolle spielen, die das Electric Light Orchestra mit klassischer Rockmusik verbunden haben. Mit dem New World Record hatten sie 1976 dann einige ihrer größeren Hits, darunter auch den nächsten Song. Zum 50. Geburtstag des Albums hier jetzt Livin' Thing vom Electric Light Orchestra.

Living Thing war das vom Electric Light Orchestra, ein Song von ihrem heute 50-jährigen Album A New World Record. Ihr hört es weiter vom Magazin um kurz nach vier. Hier jetzt Shannon Lay mit dem Track Past the Veil. Vale.

Past the Veil, hier im Bad FM Magazin, ein Song von Shannon Lay. Wir machen jetzt weiter mit dem Musiker und Produzenten Mocky. Der hat schon viel mit Leuten wie Peaches, Chili Gonzalez oder zum Beispiel Feist zusammengearbeitet, lebt in Los Angeles und veranstaltet dort regelmäßig Konzerte unter dem Namen Mocky and Friends. Da lädt er ein, kommen ganz unterschiedliche MusikerInnen zusammen, spielen gemeinsam und improvisieren. Und Ende Oktober bringt Mocky diese Konzertreihe jetzt auch nach Berlin. Dazu gleich noch mehr Infos. Wir hören erstmal Musik von ihm. Er hat nämlich letztes Jahr ein neues Album veröffentlicht, das heißt Music Will Explain. Dafür hat er mit einem Chor gearbeitet, den er nur mit einem Mikrofon und einem alten Tonbandgerät aufgenommen hat. Daraus hat er jetzt den Titelsong. Hier ist Mocky mit Music Will Explain.

Mocky mit Music Will Explain hier im Weiterfern Magazin. Am 28. Oktober ist er mit seiner Konzertreihe Mocky and Friends im Gretchen in Berlin zu Gast, präsentiert von Byte FM. Mit dabei ist auch die Producerin Maggie Yapa, von der wir jetzt auch noch einen Song hören. Das ist Black Gold of the Sun.

Black Gold of the Sun von Maggie Harper am 28. Oktober ebenfalls bei Mocky and Friends im Gretchen in Berlin dabei, präsentiert von Byte FM. Dahi hier jetzt als nächstes mit Kendrick Lamar und Amber Mark. How to Pray heißt dieser Track.

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1: Dieser kurze Track kommt vom neuen Album Wieder nur Lieder von der Berliner Band Investment, eine kapitalismuskritische Band, die hier ausnahmsweise mal Werbung macht, und zwar für BYTE.FM. Darüber freuen wir uns natürlich sehr. Mehr Musik vom neuen Investment-Album hört ihr heute um 17 Uhr in der Sendung Zimmer 436 mit Ruben Jonas Schnell, direkt im Anschluss an das BYTE.FM-Magazin. Viertel nach vier haben wir es. Ich höre jetzt erstmal La Femme mit No Passa Nada.

No Pasa Nada von La Femme hier im Weiterfem Magazin am Donnerstagnachmittag. 5 Jahre alt wird heute Uki Geku, das 3. Album von Vanishing Twin aus London. Die Band hat sich 2015 gegründet mit MusikerInnen aus verschiedenen Ländern, unter anderem aus Italien, Belgien oder Japan. Mit ihrer Musik und ihrer internationalen Besetzung verstehen sich Vanishing Twin nämlich auch als Gegenentwurf zum zunehmenden Nationalismus und zur Abschottungspolitik in Großbritannien. Das machen sie musikalisch auch klar, bringen Einflüsse aus ganz unterschiedlichen Teilen der Welt zusammen. Psychedelic Pop, Krautrock, Funk und Jazz, aber auch Filmmusik, zum Beispiel aus alten Italo-Western und Horrorfilmen. Zum 5. Geburtstag von Uki Geku hört ihr aus dem Album jetzt Phase 1 Million hier im Weiterfilm Magazin.

Face 1 Million war das von Vanishing Twin, erschien vor genau 5 Jahren auf ihrem Album Ukigeku. Gleich 16:30 haben wir es, ja, das ByteFM Magazin. Hier sind jetzt The Soup Dragons für euch mit I'm Free.

Ein Rolling Stones Cover, I'm Free war das, von der schottischen Band The Soup Dragons. 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Wir haben zu danken für deine Unterstützung, Sven. Hier hörst du jetzt deinen Songwunsch.

A Handful von Abel Gekir. Ein Songwunsch von Sven Ostendorf, neuer Freund von Byte FM. 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

Ihr hört das Beitefer Magazin um 20 vor 5. Sade war das mit By Your Side im Neptunes Remix. Wir machen weiter mit Brazen Barbie, einer kenianisch-australischen Rapperin, die nächste Woche zum ersten Mal auf Europatour geht. Angefangen hat sie mit Musik schon als Kind, damals aber vor allem mit Cello und Gesang. Später hat sie dann ihre Liebe zum Hip-Hop entdeckt und der begleitet sie bis heute. Sie verbindet nämlich vor allem Hip-Hop mit R&B in ihrer eigenen Musik und beschäftigt sich in ihren Texten viel mit weiblicher Selbstbestimmung, Unabhängigkeit oder zum Beispiel sexistischen Rollenbildern. Und hier hört ihr jetzt schon mal einen Vorgeschmack, das ist Brazen Barbie mit En Route.

Raisin Barbie war das mit En Route. Am 21. Oktober startet sie ihre Tour in Wien. Danach folgen Konzerte unter anderem in München, Frankfurt, Bochum, Köln, Berlin, Hamburg oder Flensburg, präsentiert von Byte.fm. Die genauen Termine findet ihr auf byte.fm unter dem Menüpunkt Konzerte. Von Brazen Barbie kommen wir jetzt zu Bobby Baby. Do Not Twist heißt dieser Track.

Bobby Baby mit Do Not Twist hier im BeiteFM Magazin um gleich 10 vor 5. Ich habe euch vorhin ja schon unser aktuelles Album der Woche vorgestellt. Das kommt von Kesha Vara und darauf beschäftigt sich der Musiker Keshav Purushottam auch mit seinen indischen Wurzeln. Zu unserem Album der Woche sammeln wir ja immer auch eure Songvorschläge zu einem passenden Thema. Diese Woche haben wir euch gefragt, welche Songs ihr mit Indien assoziiert. Ihr habt fleißig Songideen geschickt und die hört ihr heute Abend um 19 Uhr gesammelt im Mixtape der HörerInnen mit Christa Herdering. Mir selbst ist direkt Thievery Corporation eingefallen. Die haben ja viel indische Einflüsse in ihre Musik gebracht. Ich hörte sie zur Einstimmung für heute Abend schon mal, gemeinsam mit der indischen Sängerin Gunjan. Satyam Shivam Sundaram heißt der Song, 2005 auf The Cosmic Game erschienen.

Thievery Corporation und Gunjan mit Satyam Shivam Sundaram. Und eure eigenen Songvorschläge zum Thema Indien, die hört ihr heute Abend um 20 Uhr im Mixtape der HörerInnen mit Christa Herdering.

Depressive Antifa von DJ Sadface hier auf BiteFM um kurz vor 5. Und damit kommen wir jetzt auch zum Ende des BiteFM Magazins an diesem Donnerstagnachmittag. Hier im Programm geht's gleich weiter mit der Sendung Zimmer 436 mit Ruben Jonas Schnell. Mein Name ist Ilara Händler. Zum Abschluss der Sendung hört ihr jetzt noch Handsome Boy Modeling School und Cat Power mit I've Been Thinking. Vielen Dank fürs Zuhören. Habt noch einen schönen Tag. Ciao, bis dann.

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2: Ich bin Thomas Brockt. Seit 2 Wochen gilt der aktuelle Tankrabatt. Nach Einschätzung von Wirtschaftswissenschaftlern kommt er aber nicht vollständig bei den Verbrauchern an. Berechnungen von IFO und DIW sehen teils deutliche Lücken.
3: Der Tankrabatt müsste den Liter Sprit um knapp 17 Cent günstiger machen. Aber Berechnungen vom Deutschen Institut für Wirtschaftsforschung ergeben, dass nur etwa 2/3 der Steuersenkung weitergereicht wurden, zuletzt um die 9 Cent. Laut IFO-Institut war es etwas mehr. Demnach werden je nach Sorte 13 bis knapp 15 Cent Rabatt weitergegeben. Die Mineralölbranche widerspricht. Die Steuersenkung werde in vollem Umfang weitergegeben. Dort verweist man auf die Weltmarktpreise. Aktuell ist Super E10 gut 3 Cent teurer als am ersten Tag des Tankrabatts. Diesel ist minimal billiger. Ursula Winkler, Berlin.
2: Patientinnen und Patienten sollen im Notfall künftig zielgenauer und besser versorgt werden. Dazu hat der Bundestag eine Reform der Notfallversorgung beschlossen. Künftig soll in einer fachlichen Ersteinschätzung telefonisch oder vor Ort festgelegt werden, welche Hilfe jemand braucht. Die Telefonnummern 112 und die ärztliche Bereitschaftsnummer 116 117 sollen dafür verzahnt werden. Je nach Dringlichkeit sollen die Patienten dann in eine Arztpraxis, in eine Notdienstpraxis oder in die Notaufnahme einer Klinik vermittelt werden. Bundeskanzler Merz hat beim EU-Gipfel für eine weitere Aufstockung der Mittel für die Ukraine geworben. Es müsste alles getan werden, um der Ukraine über den kommenden Winter und auch im nächsten Jahr zu helfen, sagte Merz in Brüssel.
4: Der Kanzler geht davon aus, dass die Mittel für Kiew noch einmal aufgestockt werden müssen. Der Ukraine fehlen nach eigenen Angaben im nächsten Jahr knapp 70 Milliarden Euro im Haushalt und für die Verteidigung gegen Russland. Dass dafür aber in der EU eingefrorenes russisches Vermögen verwendet wird, schließt Merz aus. Zumindest in der Form, dass diese Gelder in die USA überführt werden, quasi als Druckmittel in den Bemühungen um Friedensverhandlungen. Diana Kramer, Nachrichtenredaktion.
2: Seit heute gilt an allen Bahnhöfen der Deutschen Bahn ein Alkoholverbot und die erste Bilanz fällt positiv aus. Das Verbot sei gut und ruhig angelaufen, besondere Vorfälle aus den Regionen seien bisher nicht bekannt, teilte eine Sprecherin der Bahn mit. Wer trotzdem alkoholische Getränke konsumiert, werde von Sicherheitskräften auf das Verbot angesprochen. Im schlimmsten Fall drohe ein Hausverbot.
5: Zum Wetter, die aktuelle Vorhersage des Deutschen Wetterdienstes. Heute meist freundlich, auch im Süden, nachdem sich dort der Nebel aufgelöst hat. Es bleibt überwiegend trocken. Außerdem ist es relativ mild bei 15 Grad im Nordosten und bis 21 Grad im Westen und Südwesten. Morgen im Westen und Nordwesten gebietsweise Regen, im Rest neben einigen Wolken auch mal sonnig und meist trocken. 15 bis 24 Grad maximal mit den höchsten Werten im Südwesten.
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Monolith, der Track von DJ Sadface, ein Mensch in Hamburg, der demnächst sein erstes Album veröffentlicht, Ende November. Reiche Eltern für alle. Schöner Gedanke. Reiche Eltern für alle. Und apropos Geld, Investment, ein neues Projekt von Ramin Bijan, Gunther Osburg und Maurice Summen, die auch zusammen Musik machen. Als Die Türen oder Maurice Summen, sonst Der Mann, und jetzt ein erstes Album unter dem Namen Investment. Wieder nur Lieder heißt das, und darauf gibt es zwei Werbespots. Und auch wenn wir sonst keine Werbung senden, diese Werbung strahlen wir aus.

0: gute Musik.
1: Ist das nicht toll? Ein Werbespot für uns, von einer Band, die eigentlich mit Werbung nichts zu tun hat, für einen Sender, der nichts mit Werbung zu tun hat. Und diese Kombination ist einfach einmalig und wir sind sehr dankbar für diese Wertschätzung von Investment, Maurice Summen und seine Band in Berlin. Maurice sonst auch Betreiber des Labels Staatsakt und Investment, das neue Bandprojekt. Wieder nur Lieder, das erste Album. Und hier ist nochmal Werbung von Investment für Byte FM.

Für gute Musik. Das ist unser Claim und einer, den die Band Investment ohne weiteres mitgeht. Natürlich, denen geht es auch um die gute Musik. Und deswegen machen sie Werbung für Byte FM auf ihrem Album. Und wir zahlen da einen ganz, ganz kleinen Betrag, eher symbolisch dafür, weil wir auch diese Idee so super finden. Ein werbefreies Programm, ein werbefreies Radio, für das Werbung gemacht wird von einer Band, die auch sehr weit weg ist von der Werbewelt normalerweise. Investment. Eine Idee übrigens, die schon älter ist. Sie gab es einmal in ähnlicher Form. Erinnert sich noch jemand an die Band Sig Sig Sputnik, 80er Jahre? Die haben ein Album gemacht und damals Werbung gemacht für ein Musik- und Lifestyle-Magazin namens Tempo. Und damals gab es, ja, weiß gar nicht, ich glaube, es gab tatsächlich noch nicht mal CDs oder gerade mal so eben. Also man hörte Musik auf Schallplatten, langen Schallplatten vornehmlich. Und wenn da zwischen den Tracks Werbung war, dann hat man die wirklich gehört. Und das war damals, ja, eine heiße Idee. Sig Sig Sputnik. Wisst ihr noch? Wenn nicht, hier sind sie für euch. Love Missile F111.

Britische Band Zig Zig Sputnik, Mitte der 80er Jahre, Flaunt It, deren Album, produziert von Giorgio Moroder. Und das war ein Album, auf dem zwischen den Tracks Werbung platziert war, unter anderem für das Tempo-Magazin, aber auch für andere große Unternehmen, die Werbung eingekauft haben von dieser Band und diesem Projekt. Und musikalisch war das ja ganz schön anarchisch eigentlich, gerade aus heutiger Sicht. Und lief aber in den Tagesradios, in den Charts war das auch erfolgreich. Zig Zig Sputnik sahen auch wild aus und musikalisch, ihr habt es gehört, so eine Mischung aus Elektro und Rockabilly und so ein bisschen Anarchie. Werbung auf einem Album gab es damals vor 40 Jahren und gibt es jetzt auf dem Album Wieder nur Lieder von Investment aus Berlin. Und die Werbung von Investment ist Werbung für Byte FM, eine Band, die mit Werbung nicht viel zu tun hat, für einen Sender, der keine Werbung sendet. Und diese Verbindung ist super, deswegen haben wir das gemacht. Und die Tracks sind natürlich auch toll. Und nicht nur die, sondern das ganze Album. Aber apropos Werbefreiheit, ich muss es dann sagen, ne? 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Und hier sind Investment

Also an der Mehrheit im Parlament der Liebe müssen wir noch arbeiten. Investment aus Berlin, Maurice Summen, Gunther Osburg und Ramin Bijan. Es wird kalt in Deutschland, singen sie und klingen dabei ein bisschen wie Curtis Mayfield Mitte der 70er Jahre, der auch auf dem Album There is no place like America today einen Lagebericht der Nation Amerika damals verfasste und auch das mit Liebe gekoppelt. Hier ist Curtis Mayfield, So in Love.

0: Wenn die Welt ein Apfel ist, dann bin ich ein Wurm, singt Steven Steinbrink hier im Stück I'm a Worm, das demnächst auf seinem neuen Album In a Split Mirror zu hören sein wird. Steven Steinbrink aus Kalifornien mit sehr akustischer Musik, die im direkten Kontrast steht zu dem, was wir jetzt hören. Ignition heißt das Stück. Australische Produzentin Hai lebt in London. Ihr aktuelles Album Digitize, ganz neu. Und hier für diesen Track Ignition tut sie sich zusammen mit The Economist, der aber anders geschrieben wird als jemand, der sich mit der Wirtschaft auseinandersetzt. Bei Economist steht eher das Echo im Vordergrund. Ignition.
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zweimal Musik, deren besonderer Reiz auch in ihrer Künstlichkeit liegt, für mich jedenfalls. Das war zunächst Hi aus Australien, lebt in UK und dann jetzt hier Sassy 009. Musik aus Oslo, Suniva Lindgaard macht unter diesem Namen Musik, Sassy 009. Anfang des Jahres erschien ihr Album Dreamer Plus. Und das nächste klingt auch künstlich. Dabei ist da eine ganz, ganz menschliche Stimme drin. Eine Stimme, die ihr kennt, wenn ihr unser Programm verfolgt. Die Stimme nämlich von Sandra Z. moderiert bei BYTE.FM die Sendung Golden Glades. Hologram Teen ist das Programm, Projekt einer französischen Musikerin, die ihren Namen, die Buchstaben ihres Namens neu zusammengesetzt hat für dieses Pseudonym. In Wirklichkeit heißt sie Morgan Lott und war Teil der Gruppe Stereolab, lebt inzwischen in den USA und macht als Hologram Teen Musik. Und den Track Pack Your Patience mit der Stimme von Sandra Z. hat das amerikanische Projekt Yacht neu geremixed

Nina Winder Lind ist das, aus Stockholm in Schweden, lebt heute in Brighton und macht da auch mit ihrer Band The New Eves Musik. This is Our Life, dieser Song, entstanden bei einem Aufenthalt in der Familienhütte in Nordschweden und zu finden auf dem Album Wild Love von Nina Winder Lind. Wild Love, die wilde Liebe. So hieß vor ein bisschen mehr als 30 Jahren auch ein Album von Smog, Bill Callahan und sein Projekt. Und damals dachte ich, ach, das klingt ja gar nicht so nach der wilden Liebe, aber wenn ich es heute höre, würde ich sagen, durchaus. Also nochmal Musik von einem Album, das Wild Love heißt. Hier ist Smog mit Bethysphere.

Boy Omega ist das Pseudonym, der Künstlername des Schwedens Martin Hasselgren, der gerade ein neues Album gemacht hat. Das heißt Bloom. Und ja, der Kick, finde ich, bei den Songs ist das so eine musikalische Pointe, so ein Höhepunkt, erst im letzten Teil des Stücks erfolgt. So auch beim nächsten Stück. Eben gehört Blown Out Speakers, das nächste heißt Blomstertid, nochmal Boy Omega.

Lomstertid, die Blütezeit von Boy Omega und seinem neuen Album Bloom. Und ich vermute ja, dass dieser Chor am Schluss, dieser eindrucksvolle, kein echter ist, aber wer weiß es. Das war das Zimmer 436. Ich bin Ruben Jonas Schnell und sage danke fürs Zuhören. Wir gehen raus, nochmal mit so wunderbar pathetischer akustischer Musik. Diese hier ist ganz alt von Modest Mouse, amerikanische Band, der mein Kollege Marius Margor vor ein paar Wochen eine Sendung gewidmet hat. Schraubenzieher heißt seine Show. In einer der letzten Ausgaben geht es eine Stunde lang um Modest Mouse und die hören wir hier mit Dramamine. Ich bin Ruben Jonas Schnell, im Anschluss Christoph Möller mit dem Popschutz, es sei denn, ihr hört mich in der Wiederholung am Samstagmittag. Dann folgt Liz Remter mit dem Städel-Mixtape. Macht's gut, bis bald, ade, tschö.

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2: Hallo, herzlich willkommen zu Popschutz. Ich freue mich natürlich, dass ihr dabei seid. Wir beginnen mal wieder beruhigt und zwar mit Patricia und dem Track Algal Bloom.

Popschutz auf BytefM. Herzlich willkommen nochmal. Christoph Möller ist am Mikrofon. Wir sind gestartet mit einem Mann, Max Rawitz, der nennt sich Patricia. Algal Bloom ist ein neuer Track aus seinem Album, das bald erscheint, Songs for Josephine. Ja, und diese Josephine, das ist seine Frau. Und die sagt ihm seit Jahren, mach doch mal ein Album ohne Drums, ohne Beats. Und das war eine ziemlich gute Idee, dass die da hartnäckig geblieben ist und Max Rawitz alias Patricia das jetzt gemacht hat, sich eher den Flächen gewidmet hat und dann hier so eine kleine liebevolle Melodie darin verpackt, die wir gerade am Ende auch nochmal gehört haben. Well done, das ganze Album dann im September. Dieses Album, was jetzt kommt, gibt's schon seit Mai. Ginte Preseite, ich weiß nicht genau, wie man den Namen ausspricht. Sie kommt auf jeden Fall aus Litauen, ist eine Absolventin vom renommierten Kopenhagener Rhythmic Music Conservatory. Da kommen ja viele Bands her, da kommen ja viele MusikerInnen her, aktuell zum Beispiel die Musikerin Fine, glaube ich. Auch die Gruppe Smerz hat dort ihren Abschluss gemacht und es hat sich so eine ganz eigene Ästhetik entwickelt rund um diesen Studiengang. Die hören wir auch ein bisschen bei Ginte Preseite, aber auch ganz anders, weil sie versteckt diese Ästhetik, die ich meine, und die hat meist etwas mit so lieblichem Gesang zu tun, hinter etwas ganz anderem. Hier ist sie mit dem Song Vigilance.

Popschutz bei FM, der hier kommt auch aus Litauen, Seaport Systema mit 320 in Klammern Softly. Nicht ganz so soft geht's weiter mit noch einem Track aus diesem Album von Seaport Systema. Hier ist Schimmer.

Popschutz bei FM. Wir haben gerade gehört, eines der prägenden Alben aus dem Jahr 2014, würde ich sagen, zumindest im Bereich der elektronischen Musik, Andy Stott, so etwas wie der kleine Bruder von Aphex Twin, so klingt er hier zumindest, mit diesen verdrehten, verdrahteten Beats, Faith in Strangers, der Track aus dem gleichnamigen Album, der Gesang hier von seiner Klavierlehrerin Allison Skidmore, und Andy Stott wird bald ein neues Album rausbringen. Die beiden ersten Tracks daraus finde ich gar nicht so überragend wie das, was er in der Vergangenheit gemacht hat, aber ich kann ja noch von einem Gegenteil überzeugt werden, denn es sind bisher nur zwei veröffentlicht. Wir gehen nach Norwegen zu Kim Hjortøy, der kommt hier mit Ghost Note.

Baal und Mortimer. Das ist Musik aus Deutschland. Cracks, der Track von der deutschen Komponistin, Produzentin und Sängerin Alexandra Grübler. Diesen Nachnamen hätte ich irgendwie eigentlich auch gerne. Malibu ist eine Ambient-Produzentin aus Frankreich. Sie hat ein Album veröffentlicht, das jetzt mit Versionen daherkommt, also neuen Bearbeitungen von anderen KünstlerInnen. Hier ist der Track von Malibu, What Is It That Breaks, in der Version von OK Lou.

Double Moon von Emily A. Sprague und zwar im Andras Dub Mix. Das klingt schon ein bisschen anders als das, was Emily Sprague auf ihrem aktuellen Album Cyano so macht. Das ist nämlich ein Album, das eigentlich auch fast ohne Beats auskommt. Genauso wie der folgende Track von Lord of the Isle, der heißt Heading North.

Das ist Lysine mit Farewell und den Track habe ich hier nicht zufällig als vorletzten hingesetzt, weil Farewell muss ich jetzt auch sagen, auf Wiedersehen, denn das war's schon wieder mit Popschutz in dieser Woche. Schön, dass ihr dabei gewesen seid. Hier bei BeidefM geht's natürlich weiter. Bleibt gerne dran, denn es geht interessant weiter. Das Mixtape der HörerInnen folgt, wenn ihr die Erstausgabe dieser Sendung hört. Unser Thema ist Indien. Ihr konntet euch Songs wünschen zum Thema Indien und das liegt natürlich an unserem Album der Woche von Keshewara. Eure Songs hier gleich im Anschluss im Mixtape der HörerInnen. Zum Schluss nochmal aus dem tollen Album Luft von Anni Bloch ein Song, das ist Close Hold. Und mein Name ist Christoph Möller. Das war Popschutz. Danke fürs Zuhören. Bis bald. Macht's gut. Ciao.

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0: 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Es ist 19 Uhr. 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
2: Ich bin Thomas Brockt. An allen rund 5.700 Stationen der Deutschen Bahn inklusive der Bahnsteige gilt seit heute ein Alkoholverbot. Die Deutsche Bahn hat schon eine erste positive Bilanz gezogen. Das Verbot sei gut und ruhig angelaufen.
3: Mit dem Feierabendbierchen auf den Zug warten am Bahnsteig ist Geschichte. Nur in den Bahnhofsgaststätten bleibt das Trinken von Bier, Wein und Co. erlaubt. Oder dann später im Zug während der Fahrt. So sollen die Bahnhöfe nicht nur sicherer, sondern auch sauberer werden. Sicherheitskräfte sollen künftig auf die Menschen zugehen, die sich nicht an das Konsumverbot halten, mit Augenmaß, wie es heißt. Nicht-Einsichtigen droht ein Hausverbot. Bisher klappt die Maßnahme gut. Es wurden laut Bahn keine besonderen Vorfälle bekannt. Ursula Winkler, Nachrichtenredaktion.
2: Der Bundestag hat die gesetzliche Grundlage zur Einführung der digitalen Brieftasche im kommenden Jahr beschlossen, in der etwa der Personalausweis abgespeichert werden kann. Künftig sollen sich Bürger mit der DU-App gegenüber Behörden und Vertragspartnern im Netz einfacher ausweisen können. Perspektivisch soll auch in der analogen Welt der Ausweis auf dem Handy ausreichen, sodass die Plastikkarte zu Hause bleiben kann. Schritt für Schritt sollen dann andere Identitätsnachweise wie etwa der Führerschein dazukommen. Patienten sollen im Notfall künftig zielgenauer und besser versorgt werden. Dazu beschloss der Bundestag heute mit den Stimmen der Koalition und der Grünen eine Reform der Notfallversorgung.
4: Künftig soll in einer fachlichen Ersteinschätzung telefonisch oder vor Ort festgelegt werden, welche Hilfe jemand braucht. Je nach Dringlichkeit werden dann Patienten in eine Arztpraxis, in eine Notdienstpraxis oder in die Notaufnahme vermittelt, so Gesundheitsminister Carsten Lindemann heute im Bundestag. Daneben soll es in Kliniken angedockte Notfallzentren geben. Patienten soll hier der Weg in eine angeschlossene Notdienstpraxis oder die Notaufnahme gewiesen werden. Tine Klimach, Berlin.
2: Die geplante Erschießung eines zum Tode verurteilten Attentäters in den USA soll nun doch nicht per Livestream übertragen werden. Das teilte Präsident Trump mit. Viele sehr gute und wohlmeinende Menschen wollten nicht dabei zusehen, wie der Mann sterbe, schrieb Trump auf seiner Plattform True Social. Nidal Hassan soll Anfang Dezember im Bundesstaat Texas hingerichtet werden. Er hatte 2009 ein Massaker auf einem Militärstützpunkt verübt. Die Pläne, seine Hinrichtung in einem Livestream zu zeigen, hatten für viel Kritik gesorgt. Zum Wetter die aktuelle Vorhersage des Deutschen Wetterdienstes. In der Nacht im Nordwesten viele Wolken, aber trocken, sonst gering bewölkt oder klar und in der Mitte und im Süden gebietsweise Nebel. Abkühlung im Westen und Nordwesten auf 13 bis 9, sonst 8 bis 1 Grad. Morgen tagsüber im Westen und Nordwesten weiter wolkig, später fällt hier etwas Regen. Ansonsten bleibt es meist sonnig und trocken bei 15 bis 24 Grad.
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5: Eine Stunde lang spielen wir wieder eure Musikwünsche. Hallo zum Mixtape der HörerInnen, beziehungsweise heute sage ich wohl besser Namaste.

Spätestens, wenn der Beat einsetzt, dann stehen die Beine nicht mehr still, schreibt unser Hörer Wolf über diesen Song Punjabi MC mit Mundian Tobacke. Und auch Gabi Wert und Esther Weber haben den Song vorgeschlagen für unser Mixtape in dieser Woche, für das wir wieder euer Input erbeten haben. Diesmal mit der Frage, welche Songs fallen euch ein zum Thema Indien? Und den Beat, den Wolf meinte, den hat Punjabi MC seinerzeit bei Busta Rhymes geklaut. Und auch Esther Weber schreibt über diesen Song, streng genommen kommt er gar nicht aus Indien, weil der Interpret Punjabi MC in Großbritannien geboren und aufgewachsen ist. Aber seine Eltern, die stammen aus der Region Punjab im indisch-pakistanischen Grenzgebiet. Und als dieser Song Anfang der Nullerjahre rauskam, da so erinnert sich Esther, war sie gerade in London und dieser Song war an jeder Straßenecke zu hören. Also in der folgenden Stunde Musik direkt oder indirekt aus Indien muss nicht immer was mit Bollywood zu tun haben, aber manchmal eben schon. Der nächste Song, der ist aus einer Zeit, als es den Begriff noch gar nicht so richtig gab, aus dem Film Gangnam aus den 60er Jahren, aber auch in dem Film Ghost World aus dem Jahr 2001 taucht er auf und da hat unser Hörer Volker ihn in Erinnerung. Auch Alexander Bulgrin hat ihn vorgeschlagen. Hier kommt der indische Sänger Mohammed Rafi mit Jan P. Chan Ho.

Diese Melodie oder dieser Song, der dürfte einigen bekannt vorkommen. Die indische Sängerin und Schauspielerin Asha Putli haben wir hier gehört mit dem Cover eines J.J. Cale Songs, Right Down Here. Und an dem haben sich dann tatsächlich die Fanta 4 bedient für den Song genau die da. Gewünscht dieser Song hier von Asha Putli, von Angelika Heffner und von Jens. Gleich machen wir einen Abstecher in die Straßen Kalkuttas. Da geht es dann etwas hektischer zu. Aber vorher noch ein kurzer Besuch im Indian Delhi. So heißt sein Track von Madlib. Und den hat Joe Como vorgeschlagen.

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Ihr hört das Mixtape der HörerInnen heute zum Thema Indien. Und das hier war gerade Ananda Shankar mit dem Stück Streets of Calcutta. Eve Notebook hat diesen Song vorgeschlagen. Und bei dem Namen Shankar, da denken vielleicht einige an Ravi Shankar, berühmter Sitar-Spieler und große Inspiration seinerzeit gewesen für die Beatles. Ananda Shankar ist sein Neffe und das Instrument, das er spielt, das ist das gleiche wie bei seinem Onkel, dieses beeindruckende Instrument, die Sitar. Aber bleiben wir kurz bei den Beatles, die sind häufiger aufgetaucht unter euren Wünschen. Besonders George Harrison war ja der indischen Kultur und der indischen Musik sehr zugewandt. Von Ravi Shankar lernte er das Sitar-Spielen und wandte sich dem Hinduismus zu. Und auch einige Songs aus der Feder von George Harrison zeugen davon. Zum Beispiel The Inner Light, der wurde 1968 teilweise in Mumbai mit lokalen Musikern eingespielt. Arno Löffler und Ravenscroft haben ihn vorgeschlagen.

Dieses Stück hier wiederum ist inspiriert von den Beatles und war eigentlich als scherzhafte Reaktion gedacht auf die in den 60er Jahren aufflammende Indienliebe der Fab Four. Das Jazzquartett The Dave Pike Set schaute sich das Ganze von Frankfurt aus an und fand das alles ziemlich übertrieben. Aber den Klang einer Zither, den wollte man dann doch schon mal ausprobieren, und so entschied sich einer der Bandmitglieder, ein solches Instrument aus dem hiesigen Musikgeschäft zu besorgen, und angeblich war dieses Stück dann auch ziemlich schnell eingespielt. Mata, so heißt es, benannt nach dem Ort, an dem George Harrison in Indien angeblich so mühsam das Zither-Spielen erlernt haben soll. Ralf Odermann, Stefan Hering-Zierin, Cornelius Harz und auch Angelika Heffner haben diesen Song vorgeschlagen. Der Einfluss indischer Musik auf die westliche Popmusik, der ist unendlich groß. Heute hier im Mixtape zeigen wir nur einen kleinen, ganz kleinen Ausschnitt daraus. Auf dieses Thema gebracht hat uns wieder mal unser Album der Woche. Das kommt von Keshavara und trägt den Titel Moondrum Sevi. Und hinter dem Namen Keshavara verbirgt sich der Kölner Musiker und Produzent Keshav Purusottam. Seit 10 Jahren erforscht er mit seinem Psych Space Pop Projekt Keshavara seine südindischen Wurzeln. Und passend dazu wollten wir von euch wissen, welche Songs fallen euch ein zum Thema Indien. Und das nächste Stück wiederum ist eine Mischung aus deutschen Lyrics und indischer Musik. Unser Hörer Frank musste nämlich an ein Lied denken, das er vor mittlerweile 15 Jahren hier im Programm von Byte FM kennengelernt hat. In der Sendung Frankadelic, nämlich von Frank Spilker, gibt es leider nicht mehr. Lovely and Monty heißen die beiden Interpreten. Die sind in den 80ern nach Hamburg gekommen und als singende Taxifahrer berühmt geworden. Wenn du jemanden von Herzen liebst, hier sind Lovely und Monty.

0: Ihr hört das Mixtape der HörerInnen in dieser Woche zum Thema Indien und der Name Shankar ist in dieser Stunde schon mal gefallen und hier noch einmal Anushka Shankar war das, die Tochter von Ravi Shankar, ebenfalls von ihrem berühmten Vater hat sie das Sitar-Spielen gelernt. Joachim Hirschele hat diesen Song vorgeschlagen. Am Anfang der Sendung, da fiel schon mal der Begriff Bollywood, einer der größten und lukrativsten Filmindustrien der Welt, deren Filme ohne die Musik gar nicht denkbar wären. Die Lieder, die werden dabei oft von professionellen SängerInnen aufgenommen, sodass die Schauspielerinnen und Schauspieler im Film dann nur noch dazu ihre Lippen bewegen müssen. Und einen berühmten Vertreter haben wir heute schon mal gehört, Mohammed Rafi. Und hier kommt eine ganz berühmte Kollegin, nämlich Asha Bhosle, gemeinsam mit dem Kronos Quartett. Und diesen Song hat sich Klaus gewünscht.
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Corner Shop mit Brimful of Asher. Den Song habe ich so lange gemocht, immer schon, aber ich wusste lange gar nicht, dass es ein Hommage an eben Asher Bosley ist, die wir zuvor gehört haben. Und wie so viele kannte ich auch eigentlich den Remix von Norman Cook, also Fatboy Slim, der das Original ein bisschen mehr Tempo verliehen hat. Die Albumversion hier, die klingt doch ein bisschen verschlafen irgendwie, oder? Corner Shop mit Brimful of Asher, ein Song, der auch nochmal beweist, welchen großen Einfluss Asher Bosley auf die nach ihr kommende Generation hatte. Anfang des Jahres ist sie im Alter von 92 Jahren gestorben. Der Song wurde unter anderem gewünscht von Eddie, von Klaus, von Wolfgang Rühl, Heiko und Angelika. Und der nächste Musiker, der wirkte auch in den 60er und 70er Jahren an verschiedenen Bollywood-Soundtracks mit. Charanjit Singh aus Mumbai. Heute gilt er als einer der Pioniere des Acid House, weil er schon mit analogen Synthesizern und mit Drumcomputern solchen Sound entwickelt hat, bevor der in Chicago oder Detroit entstand. Hier ist ein Track von ihm, den Engiri sich gewünscht hat und auch Isovinyl Bairav.

Charanjit Singh war das hier gerade und was jetzt kommt, ist der letzte Song hier im Mixtape der HörerInnen. Der heißt Comeback India und kommt von einer Formation, die gar nicht aus Indien kommt, sondern aus Japan, Superjet Kinoko. Andreas Wirth schreibt über diese Band. Sie waren ein Highlight im Juni beim Freak Valley Festival. Und dieser Song dauert 8 Minuten, schaffe ich natürlich nicht mehr ganz, aber er ist dann im Archiv zu hören. Danke, dass ihr mit dabei wart bei diesem kleinen Abstecher ins musikalische Reich Indien. Mein Name ist Christa Herdering, Firmi Lenge, sage ich. Bis zum nächsten Mal. Macht's gut. Tschüss.

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0: 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Es ist 20 Uhr.
2: Es ist Zeit für Happy to Sad hier auf Byte FM, die Sendung für Broken Hearts und Heartbreakers.

Nick Waterhouse und das Geheimnis des schnellen Vorankommens. Man nehme jede Menge Medizin. Medicine, ein Song von seinem 2021er Album Promenade Blue. Ja, und die Medizin hier auf Byte FM, die heißt natürlich Musik. Heute in dieser Stunde mit relativ hohem Soul-Anteil. Warum und wieso? Dazu gleich mehr. Herzlich willkommen zu Happy to Sad. Mein Name ist Christine Heise. Viel Spaß.

Let's Fall in Love Again, das sind The Sincere's, davor Leon Bridges und Take My Hand. The Sincere's sind tatsächlich schuld daran, dass ich heute viel Soul dabei habe und die Sendung auch überschrieben habe mit Broken Hearts und Heartbreakers. Erst dachte ich, als der Sänger das von der Bühne sagte, das sei ein Versprecher, denn gebrochene Herzen und diejenigen, die die Herzen anderer Leute brechen, also die Heartbreakers, die halten sich ja eigentlich nicht so gerne im gleichen Raum auf. The Sincere's haben letzte Woche eins von drei Deutschlandkonzerten in Berlin gegeben, von wo aus Happy to Sad zu euch kommt. Und sie haben tatsächlich beide Seiten der Medaille adressiert. Sie wurden nicht müde zu betonen, wie gerne sie zum ersten Mal in Europa, in Deutschland sind. 11 Mann stark, beziehungsweise 10 Mann und eine Frau. Sie kommen aus East LA. Ist also ein wahrlich weiter Weg bis zu uns. Man stelle sich mal die Kosten bei so einer Bandstärke vor. Aber sie waren ganz und gar von ihrem Enthusiasmus getragen. Zusammen sind sie wie eine Familie mit der alles umgreifenden Message Love, Love, Love. Regelrecht ins Verhör haben sie dann ihr Publikum genommen, wer mit wem wie lange schon zusammen ist, wer wessen Herz gerade gebrochen hat, wer einsam ist und wer vielleicht auch gerade mit dem ersten Date im Konzert ist. Love Stories heißt ihr zweites im September erschienenes Album und das haben sie mit viel Energie und Wärme auf die Bühne gebracht. Auch bei Aaron Fraser ist die Liebe das Hauptthema. Eigentlich mit zweitem Standbein ja der singende Drummer von Durant Jones and the Indications. Sein neuer Solosong heißt Same Old Game.

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Das sind The Altons mit ihrer Single aus dem Jahr 2020. Bosco Man von Dabtown Records bzw. den Dab Kings als Produzent. Und die Altons sind quasi die Schwesterband von The Sincere. Sie sind kleiner, 4 Leute, aber fast alle sind auch bei den Sincere. Kommen wir zu Eli Paperboy Reed, ein im R&B verwurzelter Musiker aus Brooklyn, aber mit vielseitig ausgedehnten Interessen. So hat er zum Beispiel in einem Community Center die Gospelgruppe Harlem Gospel Traveler mitgegründet, ihr erstes Album produziert und überhaupt die Band als Mentor begleitet. Jetzt erschien mit Getting There ein neues Album von ihm selber und neben Soul, Gospel, Blues und Jazz hat er darauf auch Country-Einflüsse. Dieser Song heißt Asking for a Friend.

Dieser Mann heißt eigentlich Jerry Williams Jr., ist aber unter seinem Künstlernamen mehr als eine Legende, Swamp Dog. Ihn hörten wir hier mit Gotta Have My Baby Back von seinem Album Blackgrass from West Virginia to 125th Street. Er ist heute stolze 84 Jahre alt und einer der großen Exzentriker in der Musik, zwischen Humor und politischer Attacke. Frei von Genregrenzen ist er seit den 70ern unterwegs, logischerweise mit einer langen Diskografie und frei swingend zwischen Soul, R&B, Disco, Blues, Country, you name it. Und sehr gerne auch mit illustren Gästen. Hier zum Beispiel wurde er gerade von Bluegrass-Virtuosen unterstützt, wie zum Beispiel Jerry Douglas an der Dobro, Sierra Hull an der Mandoline, Chris Scruggs am Bass. Bei anderen Songs des Albums sind Margot Price und Jenny Lewis dabei, Vernon Reid von Living Color. Also er kennt wirklich keine Grenzen. Vor 4 Jahren hat er sogar eins seiner raren Konzerte in Europa gegeben, in Berlin, bei der legendären, aber leider nicht mehr existierenden Wassermusik im Haus der Kulturen der Welt. Da hat er viel erzählt, zum Beispiel über Probleme beim Wasserlassen. Man durfte viel lachen, aber sich auch ein bisschen fremdschämen. Warum erzähle ich das? Swamp Dog hat das neue Album von Eli Paperboy Reed produziert. Er war also an diesem schönen Country-Sound unmittelbar beteiligt und bei einem Song hat er auch mitgesungen, klar. Hier hören wir ihn jetzt zusammen mit seinem alten Freund John Prine. Die Songlegende wäre am letzten Samstag, am 10. Oktober, 80 Jahre alt geworden.

Gerade mal 22 Jahre war John Prine alt, als er diesen einfühlsamen, klugen Song über die Einsamkeit alter Leute schrieb. Hello in there, erschienen auf seinem epochalen Debütalbum 1971. Ein Songwriter, der sich immer zwischen Humor, Einfühlung und großer Sprachschönheit bewegte. Davor hörten wir ihn mit seinem alten Freund Swamp Dog zusammen, Please Let Me Go Round Again. Ich möchte einen weiteren Song vom neuen Album von Eli Paperboy spielen. Hardworking People, genau für die hat er nicht nur ein Herz, sondern zählt sich auch selber dazu.

Cassius Culpepper hören wir hier, ein interessanter Musiker auf der Schnittstelle zwischen Soul und Country. Im Januar erschien sein Debütalbum Act One, davon hörten wir After Me. Und im kommenden März wird er Teil des Country-Festivals C2C, das in London, Manchester und Dublin, aber auch in Berlin über die Bühne gehen wird. Hier in etwas abgespeckter Version, nicht 3, sondern 2 Tage wird hier das Festival dauern. Und Cassius Culpepper ist in meinen Augen einer der interessantesten Acts dabei. Dazu dann später mehr, wenn wir uns dem März nähern. Davor Hardworking People von Eli Paperboy Reed und die vorhin erwähnte Gospelband The Harlem Gospel Traveler, die er unterstützt und produziert, die

God Street Park, so heißt diese ganz wunderbare Band aus Leeds, die mich 2023 schon mit ihrem Debüt begeistert hat. Jetzt erscheint in dieser Woche ihr zweites Album Somewhere Between. Bei diesem Stück Shape of America ist die Band Sophia and the Antoinettes zu Gast, wie überhaupt einige Namen dazugekommen sind. Unter anderem ist Celeste für einen Song dabei. Anfang Dezember kommt die Band für zwei Konzerte nach Deutschland. Am 4.12. spielen sie in Berlin und am 7.12. in München. Davor die Harlem Gospel Travelers und Nothing But His Love vom Eli Paperboy produzierten Album Look Up. Die Grundlage für den letzten Song für heute, eine Coverversion, ist ein Soul-Klassiker. Zig Versionen gibt es von You Don't Miss Your Water, unter anderem eine sehr schöne von den legendären Triffids. Wir hören Israel Nash. Sein neuestes Werk widmet sich wieder mal ganz dem Cosmic Country und dem pionierhaften Album Sweetheart of the Rodeo von The Byrds. Mit Sicherheit gehe ich darauf auch nochmal an anderer Stelle nochmal ein. Sehr interessantes Projekt. William Bell ist der Autor von You Don't Miss Your Water. Und mit diesem Israel Nash Song verabschiede ich mich. Mein Name ist Christina Heise. Bis bald. Thank you.

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0: 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Es ist 21 Uhr.
2: Ihr hört Byte FM und diese Sendung heißt Ordnung muss sein. Mein Name ist Connor Körber. Die Sendung heute habe ich Songs zum Zeitgeist genannt. Zeitgeistig, das ist ja oft eher so ein bisschen negatives Attribut, klingt für mich in Bezug auf Musik gerne mal nach auf einem Zug aufspringen oder eine Mode mitmachen. Es gibt aber auch Bands, die wirklich das schaffen, so ein aktuelles Lebensgefühl einzufangen oder sagen wir mal so ein diffuses Gefühl, was so in der Gesellschaft rumwabert, deutlich zu machen. Für mich ist eine von diesen Bands Endless Wellness. Deren zweites Album erscheint dieser Tage und darauf ist ein Song, der genau dieses, was ich gerade beschrieben habe, für mich schafft, nämlich Nie mehr sicher.
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Wellness, nie mehr sicher auf Byte FM. Das dazugehörige Album wird Domino Days heißen und durch viele der Songs darauf scheint, finde ich, so eine gewisse Angespanntheit durch und das drücken sie sehr gut aus für meine Begriffe. Den Track, den wir gerade gehört haben, da wird vor allem ein Gefühl ausgedrückt, das vermutlich viele aktuell kennen, nämlich irgendwo im Hinterkopf zu haben, dass so eine mittelgroße Katastrophe passieren könnte auf der Welt. Sei es Klimakriege oder die uns killen wollende KI. Dabei wurde zumindest ja so der Millennial-Generation, der ich persönlich angehöre und ich denke einige bei Endless Wellness vielleicht auch gerade noch so, vorgelebt, dass man in Europa ja eigentlich ewig auf der Sonnenseite der Welt lebt. Da ist es ja eine bisschen bittere Erkenntnis, dass das vielleicht doch gar nicht so ist. Und von dieser Erkenntnis erzählt der kommende Song, nämlich Europa von der Band Die Nerven.

Die Nerven, Europa in Ordnung muss sein. Heute eine Ausgabe zum groben Thema Zeitgeist. Der Song und die Zeile, und ich dachte irgendwie, in Europa stirbt man nie, die wurde 2022, als der Song rausgekommen ist, mit dem Krieg in der Ukraine in Verbindung gebracht. Der Song wurde aber natürlich schon früher geschrieben. Dass er dann diesen düsteren Zeitgeist getroffen hat, war auf eine Art also Zufall. Der Zeitgeist bringt sowohl der von 2022 als auch der aktuelle doch relativ viel Düsternis und drohende Apokalypse mit sich. Da könnte man ja meinen, ist einem vielleicht einfach alles egal und man lebt so sein Leben. Aber nein, bei vielen wird gleichzeitig ein Trend zu immer extremerer Selbstoptimierung deutlich. Und diesen Trend wiederum thematisiert eine ja durchaus auch bekannte Band, nämlich Bilderbuch auf ihrem ganz aktuellen Track Push Reality.

Bilderbuch Push Reality auf BYTE.FM. Das ist ein Track aus ihrem ganz neuen Album Unendlich Plus Eins. Auf diesem Album nehmen sie einigermaßen viele Bezüge zum Zeitgeist. Ich finde, sie bringen ganz gut diese Gleichzeitigkeit von bisschen düsterer Grundstimmung, Reizüberflutung, aber auch Party und Hedonismus gut zusammen. Und apropos Hedonismus, da sind wir schon bei der nächsten Künstlerin. Das ist ja durchaus auch ein Lebensgefühl, das gerade in der Popkultur seit ein paar Jahren vorherrscht. Eine starke Vertreterin davon war 2024 Charlie XCX mit ihrem Album Brad und ja dem dazugehörigen Brad Summer, den dann einige feiern wollten. Wir hören da draus den Track Sympathy is a Knife.

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Ikimel mit Who's That hier auf BYTE.FM. Vielleicht etwas ungewohnte Töne. Vorher haben wir ja Charlie XCX gehört und dann eben jetzt gerade Ikimel. Und ich würde sagen, auf eine Art sind sie ein bisschen Verwandte im Geiste. Also einerseits radikal hedonistisch mit expliziten Texten zu Sex, Drogen und Partys. Andererseits aber durchaus auch politisch von der Haltung. Gerade Ikimel bezeichnet sich in Interviews als Feministin, ist am 1. Mai beim Fest der Linken aufgetreten. Also da ist schon eine ziemlich klare Haltung wahrzunehmen. Und diese Mischung funktioniert extrem gut. Ja, ebenso als hedonistisches Bad Girl trifft sie einen Nerv. Gleichzeitig gibt's im aktuellen Pop aber ja auch einen Trend hin zum Gegenteil, nämlich ja der Bezug auf Spiritualität und Rückzug von der Welt. Das hat ganz besonders Rosalía auf ihrem aktuellen Album zum Thema gemacht. Da posiert sie sogar als Nonne auf dem Cover. Und wie das klingt, das hören wir jetzt auf ihrem Song La Perla.

La Perla von Rosalía aus ihrem Album Lux. Und dieses Album ist ein bisschen der Gegenentwurf, finde ich, zur aktuellen Weltlage. Es geht viel um Rückzug, bisschen auch Rückzug von der Männerwelt, Rückzug hin zur Spiritualität. Es gibt Bezüge zu ja Philosophie von mittelalterlichen Nonnen und eben generell so ein bisschen diese Nonnenästhetik da drin. Und es ist ein sehr analoges Album, also eine bewusste Abkehr vom Digitalen. Und die, finde ich, sieht man schon überall in der Popkultur. Also sei es Vinyl und Kassetten, die wieder wichtig werden, Bücher, die zu ja ganz besonderen Objekten stilisiert werden. Menschen versuchen sich ein wenig von dem digitalen Overload zu lösen. Den wiederum treiben unsere Freunde, die Tech Bros im Silicon Valley, immer weiter voran, und er bestimmt natürlich gleichzeitig auch das Weltgeschehen. Dieser Entwicklung hat Kim Gordon ein Lied, und zwar ein bisschen spöttisches Lied, gewidmet auf ihrem aktuellen Album. Das hören wir jetzt, nämlich Dirty Tech.

Dirty Tag hier in Ordnung muss sein, habt ihr es gehört. Erschienen ist der Track auf dem Album Play Me und er macht sich ein wenig über Tech Bros und ihre tollen Kreationen lustig. Ein Song passend zum Zeitalter der KI. Ich würde sagen, den hätte es so vor 15 Jahren vermutlich noch nicht geben können. Manche Themen, die sind eben ja wirklich sehr im Zeitgeist verhaftet. Manche bleiben gefühlt aber auch irgendwie immer zeitgeistig. Ein Thema ist zum Beispiel die Wohnungsnot in Städten. Das war schon vor 50 oder über 50 Jahren ein Thema und da hatte es die Band Tonsteine Scherben thematisiert, also die Wohnungsnot und die daraus folgende Hausbesetzer-Szene. Ich finde, der Track, nämlich der Rauchhaus-Song, der wirkt musikalisch natürlich ein bisschen aus der Zeit gefallen, aber gleichzeitig trifft er ja doch ein Thema, was gerade jetzt eben auch wieder in Berlin total das Politikum ist. Und darum dachte ich, passt es ja irgendwie auch wieder in eine Sendung zum Zeitgeist. Und wir hören jetzt den Rauchhaus-Song von Tonsteine Scherben aus dem Jahr 1972.

Christian Rösinger, was jetzt kommt auf BYTE.FM in Ordnung muss sein, zu dem Thema Zeitgeist. Und beim Blick auf die aktuelle Nachrichtenlage könnte man sich fragen, ob die Zeit der alten weißen Männer wirklich so vorbei ist, wie Christian Rösinger es hier 2017 gesungen hat. Ich würde sagen, perspektivisch schon, aber gerade fühlt es sich vielleicht noch nicht so an. Aber gesellschaftliche Entwicklungen, die kommen und gehen ja oft wellenförmig. Und ja, eben diese bleierne Zeit, die in dem Track als beendet bezeichnet wurde, die ist jetzt knapp 10 Jahre später gefühlt auf eine Art irgendwie doch wieder da. Zumindest dieses Gefühl, dass es irgendwie keinen Aufbruch gibt und auch in näherer Zukunft nicht geben wird. Dieses Gefühl wiederum fangen aktuell Muff Potter, finde ich, ganz gut ein. Und zwar auf ihrem Track Taliban of the Week. Und auch wenn das ein mehrdeutiger Track ist, ja, finde ich, bringt er dieses Gefühl, für mich zumindest, gut auf den Punkt. Darum hören wir ihn jetzt.

Marv Potter mit Taliban of the Week. Das ist erschienen auf ihrem neuen Album Klepto. Das zweite Album, das ja nach ihrer langen Bandpause erschienen ist. Und darauf sind sie, ja eigentlich auf dem ganzen Album, ähnlich wie hier auf dem Track, ist da eine gewisse Schwere zu hören. Und es ist auch deutlich weniger punkig, als man Marv Potter mal kannte. Dafür ja eben sehr poetische, mehrdeutige, aber eben doch immer das Zeitgeschehen mitdenkende Texte drauf von Thorsten Nagelschmidt, der ja nicht umsonst auch als Autor aktiv ist. So, als nächstes komme ich zu einem Künstler, der, würde ich mal sagen, rund 20 Jahre jünger ist als die Mitglieder von Marv Potter und bei dem, naja, weniger Schwere in der Musik liegt. Den Track, den wir jetzt hören, ist eher wie ein kleiner Befreiungsschlag, den ich ziemlich beeindruckend fand. Einer der wirklich Tracks des Jahres für mich, würde ich bisher sagen. Nämlich Upsilon und sein Track Keiner von euch.

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2: Epsilon, keiner von euch auf Byte FM. Ein Song über das Gefühl, sich nicht gemein machen zu wollen, weder mit PolitikerInnen noch mit Leuten aus den Medien. Und naja, ich kann es ein wenig nachvollziehen. Ob es deswegen gleich den Zeitgeist spiegelt, das ist natürlich eine andere Frage. Aber das zeigt vielleicht halt auch, dass das Thema oder der Begriff Zeitgeist natürlich ein vages Phänomen ist, gerade in einer Zeit, in der es ja unzählige Bubbles gibt, in denen sich Menschen so bewegen. Ein paar von diesen Bubbles, die habe ich heute versucht musikalisch zu beleuchten, hier in dieser Folge von Ordnung muss sein. Zum Abschluss gibt's noch einen Song, der während der Corona-Pandemie rauskam und der damals, finde ich, total das Gefühl zur Weltlage auf den Punkt gebracht hat und es aber auf eine Art im Grunde genommen immer noch tut, nämlich Apocalypse or Revolution von Japanik. Damit verabschiede ich mich. Ich bin Connor Körber. Wenn ihr Lust habt, können wir uns in 4 Wochen wieder hören. Dann gibt's eine neue Folge von Ordnung muss sein. Bis dahin sag ich Tschüss.

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0: 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Es ist 22 Uhr.
2: Herzlich willkommen zu einer neuen Ausgabe der Highlife Party mit Thorsten Bednarz am Mikrofon und an den Plattenspielern. Denn auch heute gilt, alle Musik kommt vom guten alten Vinyl.

Die Dar es Salaam Kommandos eröffneten diese Sendung, in der ich euch nach Ostafrika entführen möchte. Musik überwiegend aus Kenia und Tansania erwartet euch, alles von den guten, alten, originalen Singles gespielt und vieles dürfte auch kaum im Internet zu finden sein. Die Streamingdienste versagen ja ohnehin, wenn es um ältere Musik vom afrikanischen Kontinent geht. Die Yahoos Band kam aus Kenia und veröffentlichte in den 70er Jahren relativ viele Singles, aber scheinbar keine einzige LP. Das gab es nur, wenn sie als Backingband für andere Musiker wie etwa Slim Ali fungierten. Hier aber hören wir die Yahoos Band selbst, und zwar mit ihrer Fußballhymne Luo Union FC Number One.

Die Yahoos Band aus Kenia mit ihrer Fußballhymne Luo Union FC Number One. Keine Ahnung, ob es da auch eine Beziehung in meine Nachbarschaft in Berlin-Köpenick gibt. Wäre ja mal eine Anfrage wert.

Die Yuvata Jazz Band, auch sie kam aus Tansania. Gegründet wurde sie mit Hilfe der National Workers Union und wurde dann sogar direkt durch staatliche Hilfen gefördert. So konnte sie auch diesen ganz eigenen Sound erschaffen, der den Benga-Rhythmus mit einer ungemein funky Bläsertruppe in eine ganz neue Richtung entwickelte. Zu den ganz Großen der Benga-Musik gehörte auch John Ndichu. Schon als kleiner Junge begleitete er seinen Vater jedes Mal, wenn der in einem Studio mit verschiedenen Bands Aufnahmen machte. Von ihm hat er sich wohl auch das Gitarrespielen abgeschaut und später wurde er zu einem der wichtigsten Komponisten in Kenia. Er war sogar so wichtig und einflussreich, dass seine Musik zeitweise verboten wurde. Das war aber erst nach seinem Tod, denn er starb schon mit nur 40 Jahren an den Folgen eines unbehandelten Schlaganfalls. Hier ist er mit Wanaruona.

Eine ganz explosive Band hörten wir hier gerade, denn genau das bedeutete der Bandname Special Baruti in Swahili. Ihr hört die Highlife Party von Byte FM mit Thorsten Bednarz am Mikrofon. Auf unserer Webseite findet ihr auch die Playlist zur Sendung. Und solltet ihr schon zu unserem Freundeskreis zählen, könnt ihr diese Sendung und viele, viele andere jederzeit und so oft ihr wollt auch nachhören. Und ihr könnt mir auch eure Kommentare zur Sendung schicken, da freue ich mich jetzt schon drauf. Zu den vielen Musikern, die aus Kongo kommend in Kenia lebten, gehörte auch Mopero. 1975 erschien von ihm bzw. seiner Band Shama Shama de Mopero Tapale mit einem ganz besonderen Schlagzeugstil.

Chama Chama de Mopero waren das mit Tapale und auch dieses Stück erschien auf einer Single im Jahr 1975. Der erste Teil auf der A- und der zweite Teil auf der B-Seite. Und mit ein wenig Geschick kann man diese beiden Seiten dann wunderbar wieder zusammenfügen. Diese Arbeit hatte ich bei der folgenden Single von der Tika Jazz Band nicht. Nur zwei Singles von dieser Band sind weltweit gelistet und auch über die Musiker kann ich nicht viel erzählen. Der Bandname stammt entweder von einer Gewerkschaft oder aber er bezieht sich auf eine Straße in einem Szeneviertel in Nairobi, Mitte der 70er Jahre.

Die Karura-Brüder mit ihrem Orchester waren das. Ningato oder Ashante ist zwar so etwas wie ein Begrüßungslied, bei uns aber steht es fast am Ende dieser Highlife-Party von Byte FM mit Musik von ostafrikanischen Singles. Ich freue mich schon auf eure Kommentare. Wir hören uns in 4 Wochen wieder. Tschüss, sagt Thorsten Bednarz.

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0: 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Es ist 23 Uhr.
2: Willkommen zu Tracks des Tages. Auf Byte FM heißt euch Henning Tudor-Kasboom mit Jungle by Night, der blaue Planet.

Der blaue Planet im Original von der DDR-Rockband Karat, hier interpretiert durch Jungle by Night, niederländische Band, die eigentlich eher verwurzelt ist in Afrobeat ohne S am Ende zum Beispiel. Auf jeden Fall internationale Groove-Musik. Und sind eben nicht nur so eine europäische Band, die afrikanische Sounds emuliert. Nee, die hat auch wirklich ein Fela Kuti Gedenkfestival organisiert, wo sein Sohn Shion Kuti war und so weiter. Something About Something, ihr Anti-Social-Media-Song. Kurz hier unser Tag des Tages hier auf Weiterfern.

das muss man erstmal hinkriegen, so cool zu grooven im doch sonst als krumm wahrgenommenen 7/8-Takt. Das ist das Ghost Funk Orchestra aus ihrem ersten Album A Song for Paul. Das ist 2019 erschienen und jetzt haben sie 7 Jahre später eine neue LP, ihre 5. angekündigt. You're in the Ranks of Death erscheint noch vor Jahresende. Und wo ich die Band schon mal am Wickel habe, mal irgendwas Kurzes, das sie zur Pandemiezeit rausgehauen haben. Lo-Fi Disco.

Ghost Funk Orchestra, das Projekt von Seth Applebaum aus New York. Zuletzt das Album A Trip to the Moon rausgebracht hat. Das war so ein richtiges Konzeptalbum mit Mondmissions-Samples. Also so Originalstimmen aus dem Funkverkehr. Und er sagt selber, sie haben zuletzt mit dem Ghost Funk Orchestra viel Zeit verwendet auf Experimente mit berauschenden Jazz-Lounge und Soul-Sounds. Aber die neue Single, das ist für ihn jetzt sowas wie ein Back to the Garage Track. Eine Rückkehr eben zum raueren, garagigeren Sound der frühen Tage. Und wann kann man schon mal sagen, ein Orchester kehrt zurück in die Garage? Unser Tag des Tages, Leave Me Alone.

Odyssey and Oracle, oder ist es Odyssey et Oracle? Es ist nämlich eine französische Band aus Lyon, die sich benannt hat nach dem legendären Baroque-Pop-Album von den Zombies von 1968. Und ja, schön geistig und chamber-poppig und baroque-poppig geht es bei der Band auch immer zu. Aber bei einem Stück auf dem neuen Album Technicolor, da ist das vielleicht so ein bisschen irreführend fast. Dann kommen diese Jean-Jacques Rousseau. Das ist ein klassenkämpferischer Track. Orientiert sich an Rousseaus Diktum: Wenn das Volk nichts mehr zu essen hat, wird es die Reichen essen. Kurz der ganze Track des Tages hier auf Bayer FM.

Willkommen, diese Jean-Jacques Rousseau. Es ist in Trax des Tages hier auf Byte FM. Odyssey and Oracle aus Frankreich und ihr Label Duredu drückt das eigentlich sehr schön aus. Es ist eben kein Barock-Pop-Referenzkatalog, kein Revival, sondern eine Schnitzeljagd oder Schatzsuche nach dem perfekten Song. Ist ihnen auf dem neuen Album Technicolor ziemlich gut gelungen. Deswegen hören wir noch einen Song daraus. Les Influences.

Never, das sind Telenovela in zwei Wörtern und das zweite mit zwei L. Band, die sich 2016 in Texas gegründet hat, war mal größer als sie heute ist. Und das war unter anderem aus der Band Voxtrot, die damals pausierte, und anderen Bands von Austin, Texas, die dann eben Telenovela gegründet haben. Mittlerweile sind sie nur noch zu zweit. Ihr Label Kill Rockstars bringt eigentlich schon ganz gut zusammen, was es so für Vorbilder für diese Musik gibt, die sie machen. Lee Hazelwood, Magnetic Fields oder auch, und dafür ich ganz besonders deutlich, Pentangle. Hören wir hier mit Once I Had a Sweetheart.

die britische Weird Folk Band Pentangle, sicherlich eine der Folien, auf denen man die Musik der texanischen Band Telenovela hören kann. Sie selbst sagen dazu, es ist ein mittelalterlicher Western-Sound, für den sie Inspiration finden in der texanischen Kleinstadt Lockhart, wo sie wohnen. All Wild Things, eine neue Single, kürzlich unser Tag des Tages hier auf MyFM.

Bibi Club, so nannte ein kanadisches Ehepaar ihren Tanzclub zu Hause, weil sie eben auf die Kinder aufpassen mussten, aber nicht auf Sozialleben und Tanzen verzichten wollten. Und es ist anfangs immer sehr, sehr sanfte Musik gewesen, finde ich. Und Bedroom-Pop-haft, selbst eben in den Dancefloor-Momenten, wie in dem hier Danise.

Bleibe mit La Nuit. Und sie sind immer rockiger geworden. Also, na, rockig ist hier relativ, aber die Gitarren wurden doch immer ungemütlicher bei dem Duo. Und das schlug sich besonders nieder auf ihrem letzten Album Amaro. Jetzt haben sie den Song gecovert als Hommage an die Sängerin Lassa de Sella. Erstmal das Original des Stücks, weil ich glaube, die unterscheiden sich genug, als dass sich das auch tatsächlich lohnt.

Jariv Alaville, das ist Lazar Vesellas Fluchterzählung gewesen. Die Geschichte ihres Großvaters, der aus seinem libanesischen Zuhause weglief und dann in Marseille ankam. Das haben Bibi Club nun gecovert mit stoischem Beat und klanglich aufgerauter Oberfläche und neuer Dringlichkeit. Das kürzlich unser Track des Tages hier auf Byte FM. Ich bin Henning Tudor-Kirschbohm. Bis bald. Ciao.

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0: 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Es ist 0 Uhr. Die Nachrichten.
2: Ich bin David Riemer. Der Bundestag hat die gesetzliche Grundlage zur Einführung der digitalen Brieftasche im kommenden Jahr beschlossen, in der etwa ein Personalausweis abgespeichert werden kann. Künftig sollen sich Bürger mit der DIU-App gegenüber Behörden oder Vertragspartnern im Netz einfacher ausweisen können.
3: Der digitale Ausweis soll es möglich machen, online ein neues Bankkonto zu eröffnen, einen Handyvertrag zu schließen oder ein Auto anzumieten. Die App soll im Januar freigeschaltet werden. Deutschland setzt damit eine EU-Verordnung um. Außerdem sollen ältere Menschen künftig keinen neuen Personalausweis mehr beantragen müssen. Wer bei der Beantragung seines letzten Personalausweises 70 Jahre oder älter war, soll ihn unbegrenzt weiter nutzen dürfen. Und Reisepassinhaber müssen bei einem Umzug nicht mehr zum Amt, um den Wohnort umtragen zu lassen. Tine Klimach, Nachrichtenredaktion.
2: Seit fast 24 Stunden dürfen Reisende an bundesweit allen Bahnhöfen der Deutschen Bahn keinen Alkohol mehr trinken. Der Konzern zog am Nachmittag nach Inkrafttreten der neuen Regelung eine erste positive Bilanz. Das Verbot sei gut und ruhig angelaufen, teilte eine Sprecherin mit. Besondere Vorfälle seien bisher nicht bekannt. Bisher können Frauen im Alter von 50 bis 75 Jahren am Brustkrebs-Screening teilnehmen. Künftig soll es auch für jüngere Frauen ab 45 Jahren eine Kassenleistung werden. Das hat das höchste Entscheidungsgremium zu den einzelnen Leistungen der gesetzlichen Krankenversicherung entschieden.
4: Brustkrebs ist die häufigste Krebsart bei Frauen. Mit dem Mammographieverfahren können Knoten in der Brust schon in einem sehr frühen Stadium entdeckt werden, oft bevor man sie ertasten kann. Frauen ab 50 bekommen bereits alle 2 Jahre eine Einladung zu der Untersuchung, künftig auch jüngere. Läuft alles nach Plan, können Frauen ab 45 ab August im nächsten Jahr Termine wahrnehmen. Voraussichtlich ab 2028 werden sie dann auch regelmäßig persönlich zu den Screenings eingeladen. Jüngere Frauen müssen die Kosten für die Untersuchung weiter selbst tragen. Ursula Winkler, Nachrichtenredaktion.
2: Zum Fußball. Vor vielen tausend türkischen Fans hat die TSG Hoffenheim auch ihr 2. Europa-League-Spiel verloren. Die Kraichgauer unterlagen im eigenen Stadion gegen Beşiktaş Istanbul mit 2:3. Der SC Freiburg dagegen konnte einen verdienten Heimsieg bejubeln. Im ersten Conference-League-Spiel der Vereinsgeschichte siegten die Südbadener gegen den tschechischen Erstligisten FK Jablonec mit 3:2. Zum Wetter die aktuelle Vorhersage des deutschen Wetterdienstes. In der Nacht im Nordwesten viele Wolken, aber trocken, sonst gering bewölkt oder klar und in der Mitte und im Süden gebietsweise Nebel. Abkühlung im Westen und Nordwesten auf 13 bis 9, sonst 8 bis 1 Grad. Am Tag im Westen und Nordwesten weiter wolkig, später fällt hier etwas Regen. Sonst bleibt es meist sonnig und trocken bei 15 bis 24 Grad.
0: Das waren die Nachrichten.

The Vernon Spring, Mother's Love. Ein Stück, das auf mich eine sehr beruhigende Wirkung hat. Und genau darum geht es heute hier bei Track Limit. Vielleicht ist es euch auch aufgefallen. Auf Social Media sollen wir gerade ständig unser Nervensystem regulieren. Zumindest in meiner Bubble. Mit kalten Duschen, mit Atemübungen, mit Summen, mit der perfekten Morgenroutine. Was damit gemeint ist, unser Nervensystem checkt die ganze Zeit, was um uns herum passiert. Und im Hintergrund regelt es Herzschlag, Verdauung, Stress. Fühlen wir uns sicher, können wir loslassen und denken freier. Wittert es Gefahr, schaltet es um auf Kampf oder Flucht. Auf Instagram oder auch TikTok wird daraus gern reguliert sein, keinen Stress zu haben. Eigentlich geht es aber um etwas anderes. Nicht darum, nie angespannt zu sein, sondern darum, danach wieder zur Ruhe zu finden. Was bei mir zuverlässig hilft, ist natürlich Musik und deshalb habe ich ein paar Songs mitgebracht, die mich wieder runterholen. Vielleicht funktioniert das ja auch ganz gut bei euch, zum Beispiel mit diesem Song hier, Hannah Stratton mit Changing Weather.

Musik von Hannah Stratton, Changing Weather, der Song hier bei Byte FM. Die britisch-australische Singer-Songwriterin hat mich und mein Nervensystem in den letzten Wochen oft immer wieder akklimatisiert. Und das schaffen bei mir erstaunlich oft gerade die leicht melancholischen Songs. So wie zum Beispiel auch Little Girl Blue von Nina Simone, der Titelsong ihres Debütalbums von 1959. Eigentlich wollte Nina Simone klassische Pianistin werden und das hört man zum Teil auch. Unter dem Song spielt sie die ganze Zeit ein altes Weihnachtslied, Good King Wenceslas. Wer das Lied nicht kennt, merkt es wahrscheinlich gar nicht, denn weihnachtlich klingt das hier nicht unbedingt. Und über dieser Melodie liegt diese dunkel leuchtende Stimme von Nina Simone. Das ist Little Girl Blue.

Ihr hört Track Limit und das war Nina Simone mit Little Girl Blue. Das Klavier zieht sich durch diese Stunde hier bei Byte FM, denn unserem Nervensystem soll zum einen das Zuhören gut tun, aber auch das Spielen selbst. Beidhändig Klavierspielen ist für mich immer so etwas wie Gehirnjogging gewesen. Die linke Hand macht ihr Ding, die rechte ein ganz anderes und das trainiert man dann mit jeder Übungsstunde. Hat bei mir oft eher Stress ausgelöst, statt ihn abzubauen. Hätte das Ergebnis dann aber so geklungen wie dieses Stück von Ichiko Aoba, dann wäre das den Stress auf jeden Fall wert gewesen. Parfum d'étoile heißt dieses atmosphärische Stück Sternenduft.

Parfum d'Étoile von Ichiko Aoba. Klavier und sanfte Field Recordings. Wir bleiben in Japan und bei Musik, in der die Umgebung mitspielt. 2013 hat Masakatsu Takagi seine Koffer gepackt und ist in ein kleines Dorf in der Präfektur Hyogo gezogen. Dort, mitten in den Bergen, steht sein Studio. Da setzt er sich ans Klavier und improvisiert, und zwar bei offenem Fenster. Draußen hat er rund 30 Mikrofone aufgestellt und was die einfangen, bleibt so, wie es ist. Vögel, Insekten, Wind, alles spielt mit. Aus diesen Aufnahmen ist eine ganze Reihe geworden. Marginalia. Marginalien heißen eigentlich die Notizen am Rand eines Buches. Takagis Stücke sind also so etwas wie Randnotizen, kleine Kritzeleien zum Leben auf dem Land. In diesem Stück hier kommt ein Gewitter dazu, mit Donner und prasselndem Regen. Löst bei mir auch direkt sofort so etwas Wohliges aus und ich wäre am liebsten bei der Aufnahme dabei gewesen. Marginalia 48, das erste Stück aus seinem Album Marginalia 3 von 2021.

Marginalia 48 vom japanischen Musiker Masakatsu Takaki bei Tracklimit auf Byte FM. Ein Stück aufgenommen bei offenen Fenster in einem Studio mitten in den Bergen. Wir bleiben bei instrumentaler Musik, gehen aber noch einen Schritt weiter, nämlich ganz nach draußen. Das nächste Stück heißt En plein air, also unter freiem Himmel. So nennt man auch eine Art zu malen. Statt im Atelier haben Maler ihre Staffelei direkt in die Landschaft gestellt und gemalt, was sie gerade vor sich hatten. Echtes Licht, echte Schatten, genau dieser eine Moment. Berühmt gemacht haben das vor allem die Impressionisten. Und so locker, leicht und luftig wie diese Malweise klingt auch dieses Stück, geschrieben vom schwedischen Musiker Sven Wunder.

Ihr hört Track Limit auf Byte FM, heute mit Musik, die helfen kann, mal wieder runterzufahren, das Nervensystem zu regulieren. Eben lief Lennon Stella mit Comedy Show. Sie kommt aus Kanada und dort bleiben wir nun auch. Genauer gesagt geht's nach Montreal, zu Jonah Jahno. Im Sommer 2021 ist er gerade nach Montreal gezogen, als ihn ein gemeinsamer Freund per Textnachricht mit der Musikerin Le Ren bekannt gemacht hat. Ein paar Wochen später treffen sich die beiden, um es mal mit gemeinsamer Musik zu versuchen. Der erste Tag läuft so gut, dass sie am nächsten Tag weitermachen und am übernächsten und am Tag danach. In 2 Wochen sitzen sie an mindestens 10 Tagen zusammen und nehmen alles auf. Heute sind die beiden Nachbarn im Viertel Little Italy. Ihre Wohnungen teilen sogar eine Wand. Zusammengeschrieben haben sie seitdem trotzdem kaum. Jonah Jahno sagt, diese Demos zeigen den kurzen Moment, in dem sie beide genau dasselbe machen wollten. Hier ist einer davon, Jonah Jahno und Le Ren mit It Takes Two.

Jona Jano und Liren mit It Takes Two. Ein sanfter, warmer Lo-Fi-Song. Die nächste Stimme erinnert mich manchmal ein bisschen an die vom Radiohead-Sänger Tom York. Ob das jetzt wirklich das Nervensystem beruhigt, das hängt davon ab, wie man die Stimme von Tom York wahrnimmt. Ich habe die Erfahrung gemacht, dass viele genau diese Art Stimme nicht mögen und darüber auch durchaus gestritten wird. Was die Stimme von Tom York mit der von Jacob Allen gemeinsam hat, ist dieses Mühelose, Anmutige, fast Schwebende. Und genau dieses Mühelose ist es, was mich beim Zuhören selbst ein bisschen loslassen lässt. Hier ist Jacob Allen mit I Couldn't Feed Her. 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

Jacob Allen, I Couldn't Feed Her, hier bei Tracklimit auf Byte FM. Bevor Jacob Allen selbst angefangen hat, Songs zu schreiben, hat er die Songs von Nick Drake und Adrian Lenker gehört. Von Nick Drake stammt auch der nächste Song, allerdings in einer neuen Version. From the Morning ist das letzte Stück auf Nick Drakes letzten Album Pink Moon von 1972. Graham Johnson aus Portland, der als Quickly Quickly Musik macht, zählt den Song zu seinen drei Liebsten überhaupt. Für ihn war er lange so etwas wie ein Trostsong. Egal, was gerade los war, er hat immer gepasst. Er hat ihn sich auf der Gitarre beigebracht und stundenlang in seinem Zimmer gespielt. Vielleicht habt ihr auch ihr so einen Song. Das hier ist auf jeden Fall Quickly Quickly mit From the Morning.

Quickly Quickly mit seiner Version von From the Morning, im Original ein Song von Nick Drake. Ihr hört Track Limit hier bei Byte FM, heute mit ein paar Songs, die mir helfen, wieder runterzufahren, wenn der Stresspegel mal besonders hoch war. Und wenn man in einer größeren Stadt lebt, passiert das relativ schnell, manchmal reicht da zum Beispiel schon eine volle Bahn. Und passend dazu heißt der nächste Song Life in Cities. Alice Boyd lebt in Süd-London und macht Musik aus Folkharmonien, leiser Elektronik und Field Recordings. In ihrem Song Life in Cities liegt sie nachts wach und schaut aus dem Fenster, bis es hell wird. Es geht um das Gefühl, dass uns in der Stadt etwas fehlt, nämlich die Natur. In dem Song ist das aber nicht pessimistisch gemeint, eher wie eine Sehnsucht, die einen daran erinnert, was man eigentlich braucht. Hier ist also Alice Boyd mit Life in Cities.

Live in Cities von Alice Boyd. Sie ist Musikerin und Soundkünstlerin aus London und arbeitet viel mit Field Recordings. Da waren wir vorhin schon mal in der Ecke und da bleiben wir jetzt auch noch kurz. Naturaufnahmen haben für mich nämlich etwas sehr Erdendes. Ein bisschen Wind, ein paar Vögel, Regen, Donnern, all das hat für mich etwas sehr Beruhigendes. Beim nächsten Namen denken viele vermutlich nicht direkt zuerst an Entspannung. Aphex Twin. Richard D. James steht eher für verwinkelte, oft ziemlich wilde elektronische Musik. Auf seinem Album Syro von 2014 ist das auch so, bis auf das letzte Stück. Da ist plötzlich nur noch ein Klavier zu hören und im Hintergrund zwitschern Vögel. Der Titel Isatsana, so würde ich es aussprechen, ist übrigens rückwärts gelesen ein Name. Anastasia, so heißt seine Frau. Hier ist also Aphex Twin.

Aphex Twin mit Isaac Sana. Weiter geht's in den Norden Englands, nach Yorkshire, zu Natalie Wildgoose. Schon als Kind ist sie gern ohne Ziel durch die Gegend gelaufen und hat vor sich hingeträumt. Und das macht sie auch bis heute. Vor ein paar Jahren ist sie nach Yorkshire zurückgekehrt. Dort wollte sie in ihren Songs festhalten, was einem so durch den Kopf geht, wenn man lange alleine durch die Hügel und Täler spaziert. Hier ist Nobody on the Path von ihrer EP Rural Hours.

Das war Mirna mit Subtle Shade of Blue. Und das war auch Track Limit hier auf BytefM. Heute mit Songs, die mir helfen, mein Nervensystem wieder zu regulieren. Vielleicht ja auch euch dabei heute geholfen haben. Denn manchmal hilft beim Runterfahren ein Spaziergang ohne Ziel, mal ein offenes Fenster, Naturklänge. Und oft ist es vielleicht auch einfach ein Song. Danke fürs Zuhören. Wir haben das Tracklimit für heute erreicht. Mein Name ist Esremta. Und zum Schluss hören wir noch Billy Martin mit Leap Year. Bis zum nächsten Mal. Ciao.

0: 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Es ist 1 Uhr.
1: Hallo, hier ist die Sendung One Track Pony. Hier ist Frank Lechtenberg. Mark Oliver Everett ist seit Mitte der 1990er Jahre ein Musiker, der mich mit seinem Projekt Eels begleitet. Ich war damals vom Debüt Beautiful Freak sehr angetan und habe auch immer wieder mal eines seiner jetzt 16 Studioalben in meine private Sammlung aufgenommen. Wo wir von 16 sprechen, Album Nummer 16 erscheint am 16. Oktober 2026 und heißt Cookie Happened. E, wie sich Mark Oliver Everett nennt, hat sich in den 12 neuen Songs auf die kleinen Ereignisse des Lebens konzentriert, auf kleine Erfolge, auf unvermeidliche kleine Niederlagen und auf das Wunder des Daseins an sich. Die mit Federhall angereicherten, oft akustischen Instrumente erzeugen eine warme, herbstlich angenehme Atmosphäre und der Titel Cookie Happened, der bezieht sich übrigens auf das Krümelmonster aus der Sesamstraße, das sagt, ich bin nicht traurig, wenn ich meinen Keks aufgegessen habe, ich bin einfach froh, ihn gegessen zu haben. Und diese Grundzufriedenheit ist musikalisch und textlich auf Cookie Happened zu hören. Ich denke, der Track Bamboozled Again, der zeigt das ganz gut. Bamboozled heißt übrigens übers Ohr gehauen worden.
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Musik aus Großbritannien, das ist Connie Constance mit Till the World's Awake aus ihrem 2022er Album Miss Power. Ihr hört die Sendung One Track Pony hier auf Byte FM und in der stelle ich euch das neue 16. Studioalbum der Eels vor. Das heißt, in Anlehnung an das Krümelmonster und seine positive Grundhaltung Cookie Happened. Eels ist das Projekt von Sänger, Songwriter und Produzent Mark Oliver Everett alias E, der in seiner Karriere auch ein Buch und eine preisgekrönte Dokumentation veröffentlicht hat. Die Musik auf dem Album ist klarer produziert als auf dem harmonisch recht ähnlichen Vorgänger Eels Time. Da hat er noch viel mit Verzerrer auf der Stimme gearbeitet. Jetzt im Jahr 2026 ist alles klar und damit aus meiner Sicht auch zeitloser geworden. Wo das so richtig gut funktioniert, ist auf dem feinen Mid-Tempo-Track Lost and Barking, der kompositorisch interessant ist, weil der Refrain eben nicht stumpf eine sich wiederholende Chord-Progression ist, sondern in drei Teile unterteilt. Hier sind dann auch ein paar rockigere Elemente zu hören. Hört mal rein, das sind die Eels.

Der King of Jungle Pop, das ist Johnny Marr mit How Come aus seinem ganz frischen Album The Age of Everything, das mir ganz hervorragend gefällt. Erstmals ist das auch ein Johnny Marr Album, mit dem ich klanglich klarkomme. Das ist insgesamt aufgeräumt und transparent produziert. Ihr hört die Sendung One Track Pony hier auf Byte FM und es gibt eine neue Single von Shearwater, deren aktuelles Album The New World ich in diesem Jahr schon ausführlich vorgestellt habe. Das könnt ihr als Freunde von Byte FM natürlich komplett in unserem Archiv nachhören. Vielen Dank an dieser Stelle an alle von euch, die uns da unterstützen. Shearwater, die haben jetzt eine neue Single nachgeschoben, die nicht auf dem Album zu finden ist. Das ist Light Governance und zeigt die akustische Seite der US-Band.

Ein ganz frischer Track von den Girls in Hawaii hier auf Byte FM. Das war Monday Mornings aus dem neuen Album Eldorado, das übrigens auch auf Vinyl ganz prächtig funktioniert. Kommen wir zurück zu meinem heutigen One-Track-Pony, den Eels. Cookie Happened heißt das aktuelle 16. Album des Projektes von E. Das Album ist von Mark Oliver Everett in Zusammenarbeit mit dem britischen Musiker Jamie T. produziert worden. Die Texte bewegen sich zwischen Verletzlichkeit und Optimismus und die Arrangements fußen oft auf akustischen Drums und Akustikgitarre oder auf cleaner E-Gitarre. Dazu ein plackiger Bass und hier und da auch opulentere Flächen und Streicher. Hier habe ich ein weiteres Beispiel dafür, das sind die Eels mit I'm on Standby.

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Die Stimme von The Slow Show, das ist Rob Goodwin solo mit Whiskey aus dem aktuellen Album Peekaboo. Gehört habt ihr das hier in der Sendung One Trick Pony auf Byte FM. Ich stelle euch heute das neue Album Cookie Happened der Eels vor und zur Einordnung habe ich jetzt zwei ältere Tracks herausgesucht. Einmal aus dem Jahr 2000 und einmal aus dem Vorgängeralbum von 2024. Starten wir mit dem alten, etwas progressiveren Track The Sound of Fear. Das sind nochmal die Eels.

Die Eels aus dem Vorgängeralbum meines heutigen One-Track-Pony, das war der Track Goldie aus dem 2024er Album Eels Time. Auch schon lange im Geschäft ist Sheryl Crow. Die meisten werden sie kennen. Sie ist jetzt mit einer guten neuen Platte zurück. Pick You Up heißt die Platte und daraus spiele ich euch den Track Perfect. Ihr hört bei FM.

0: Der schottische Musiker Hamish Hawk mit einem Vorboten auf sein neues Album. Das hier ist der Track Eyes Like Empty auf Byte FM. Mogwai, die kommen auch aus Schottland und Mogwai sind wie mein heutiges One-Track-Pony Eels seit 30 Jahren im Geschäft. Deshalb erscheint demnächst eine Compilation der Band. Darauf ist dann aber auch eine neue Single zu hören, die heißt Underground und die Stimme ist darauf nicht wie sonst, also Found Footage, sondern tatsächlich Iggy Pop, ganz unverkennbar. Hier sind Mogwai featuring Iggy Pop mit Underground.
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Low Moon mit einer neuen Single, das war der Track Satellite. Ich habe euch heute in dieser Stunde One Track Pony die neue Platte Cookie Happened der Eels vorgestellt. Und rausgehen möchte ich mit einem aktuellen Track von Escape with Romeo, die ich vergangene Woche in Bielefeld live gesehen habe. Das ist Fierce Ghost. Ich bin Frank Lechtenberg und sage Tschüss.

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0: 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Es ist 2 Uhr. 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
2: Eine Stunde lang spielen wir wieder eure Musikwünsche. Hallo zum Mixtape der HörerInnen, beziehungsweise heute sage ich wohl besser Namaste.